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1: Am Mikrofon Julia Wetzinger. Der ukrainische Präsident Volodymyr Zelensky fordert nach den massiven russischen Luftangriffen auf die Hauptstadt Kiew mehr Luftabwehr von seinen westlichen Partnern. Russland hat gestern Dutzende ballistische Raketen und Drohnen auf Kiew abgefeuert. Für die Ukraine wird es immer schwieriger, die Angriffe abzufangen. Paul Hoemer berichtet über Zelenskys Appell.
2: Nahezu jeden Abend dieselbe Forderung, dieselbe Warnung. Die Ukraine braucht mehr Luftabwehrraketen, wiederholt Präsident Zelensky gebetsmühlenartig, vor allem in Richtung der USA. Der einzige realistische Weg, Russland zu stoppen, sei durch Gewalt. Die Angriffe werden heftiger und häufiger. Moskau hat den Einsatz von ballistischen Raketen deutlich hochgefahren und nutzt die Lücken in der ukrainischen Verteidigung gnadenlos aus. Was das bedeutet, zeigt sich in Kiew. Mindestens 16 Menschen wurden gestern hier getötet. In einem zerstörten Wohnhaus dauern die Aufräumarbeiten noch an. Und die nächste Angriffswelle wird nicht lange auf sich warten lassen.
1: Die Regierung hat in den Verhandlungen über Hilfen für Bäuerinnen und Bauern wegen Hitze und Dürre gestern keine Einigung erzielt. Die Dürrehilfen sollen ja als Paket mit dem Klimaschutzgesetz beschlossen werden. Heute soll weiterverhandelt werden. Nach lang anhaltender Hitze wurden Teile Norditaliens gestern von schweren Unwettern heimgesucht. Besonders betroffen war Ligurien. Dort, wie auch in Friaul-Julisch-Venetien und in der Toskana, herrscht heute Alarmstufe Orange wegen der Unwettergefahr. In weiteren 8 Regionen gilt Gefahrenstufe Gelb. Aus Italien berichtet Cornelia Vospanik.
3: Etwas Vergleichbares hat er nie gesehen. In Teilen der Lombardei, vor allem um Como und Bergamo, tut sich der Himmel auf. Besonders stark aber trifft es Ligurien. In Chiavari fallen innerhalb kürzester Zeit 103 mm Regen. Zahlreiche Autofahrer werden in Unterführungen von den Fluten überrascht, andere in ihren Häusern. Ich habe den Hof nicht mehr betreten können, erzählt ein Mann. Und die Unwetter könnten sich auf den Süden ausweiten. Am Samstag sollen sich die Niederschläge laut Prognosen widerlegen. Die Hitze soll mit Temperaturen über dem Durchschnitt zurückkehren.
1: Bulgarien drosselt wegen Niedrigwasser der Donau die Leistung seines einzigen Atomkraftwerks Kozloduy. Das soll den sicheren Betrieb des Kraftwerks sichern. Die beiden Reaktoren in Kozloduy liefern ein Drittel des bulgarischen Stroms und sind auf das Kühlwasser der Donau angewiesen. 2 schiffbrüchige Fischer haben in Mexiko 5 Tage lang auf offenem Meer überlebt. Sie hatten sich nach dem Schiffbruch in eine Kühlbox gerettet und sind darin auf dem Meer getrieben. Rettungskräfte haben sie hunderte Meter vor der Küste gerettet. Das waren die Nachrichten mit Julia Wetzinger.
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1: Am Mikrofon Julia Wetzinger. Unwetter haben gestern im Osten Österreichs für zahlreiche Einsätze gesorgt. Besonders betroffen war der Bezirk Bruck an der Leitha mit 400 Einsätzen, sagt Alexander Nittner vom Landesfeuerwehrkommando Niederösterreich.
2: Dort waren rund 30 Feuerwehren ab dem frühen Abend damit beschäftigt, nach dem heftigen Unwetter besonders jetzt Keller auszupumpen bzw. Baumteile zu entfernen nach einem heftigen Sturm, aber auch Menschen zu retten, die teilweise in Autos eingeschlossen waren.
1: Und Einsätze hat es auch im Burgenland gegeben. Eine gewaltige Gewitterzelle war über den Raum Kitzsee gezogen mit Starkregen und orkanartigen Windböen. Die Regierung hat sich in den Verhandlungen über Dürrehilfen und ein Klimaschutzgesetz gestern nicht geeinigt. Die finanziellen Hilfen für die Landwirtschaft werden gemeinsam mit dem Klimaschutzgesetz verhandelt. Heute sollen die Gespräche weitergehen. Peter Daser aus der ORF-Innenpolitik-Redaktion. Worum geht es da?
3: Also nachdem bisher keinerlei Entgegenkommen zwischen den Parteien zu vernehmen war, geht es weiter ums Grundsätzliche. Also einmal, welche Bauern sollen überhaupt finanzielle Hilfe bekommen wegen der Dürreschäden und wer soll das Ganze bezahlen? Und zum anderen, kommt das Klimaschutzgesetz jetzt in einer wirksamen oder in einer zahnlosen Variante? Beim ÖVP-Wirtschaftsflügel wird vor allem kritisiert, dass Österreich schon 2040 klimaneutral werden soll und damit 10 Jahre früher als von der EU eigentlich verlangt. Heute jedenfalls wird weiter verhandelt.
1: Berichtet Peter Daser. Der Prozess gegen den früheren Linzer Bürgermeister Klaus Luger geht heute ins Finale. Die Staatsanwaltschaft wirft ihm im Skandal um die Linzer Veranstaltungsgesellschaft Liefer Untreue vor. Beim letzten Prozesstag im Juli bekannte sich Luger nicht schuldig, räumte aber Fehler ein. Heute wird das Urteil erwartet. Die Förderungen für Photovoltaikanlagen werden neu aufgestellt. Das betrifft PV-Anlagen für zu Hause. Ab dem kommenden Jahr gibt es die Neuerungen. Martin Rauter.
4: Für kleine PV-Anlagen soll die Förderung nämlich auslaufen. Dafür soll es künftig Geld geben, wenn sich jemand einen Speicher zulegt. Hintergrund ist, dass der untertags produzierte Strom nicht verloren gehen soll, sondern eben zum Beispiel auch am Abend genutzt werden kann. Das entlastet die Netze und ist auch billiger.
1: Und muss man jetzt also schnell einen Förderantrag stellen?
4: Nicht unbedingt. Bislang war es zwar so, dass der Fördertopf binnen kürzester Zeit leer war, weil das Motto geherrscht hat, wer zuerst kommt, malt zuerst. Das Prinzip gilt auch noch für den letzten Fördercall im Oktober. Ab kommendem Jahr sollen Anträge aber nach Installation und Rechnungslegung gestellt werden können, so wie beim Handwerkerbonus.
1: Berichtet Martin Rauter. Der Hauptbahnhof St. Pölten ist beim Bahnhofstest des Verkehrsclub Österreichs zum besten großen Bahnhof Österreichs gewählt worden. Auf Platz 2 liegt der Wiener Westbahnhof und der Grazer Westbahnhof. Außerhalb der Landeshauptstädte führt Lienz in der Befragung. Das waren die Nachrichten mit Julia Wetzinger.
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1: Am Mikrofon Julia Wetzinger. Deutschland will die Grenzkontrollen zu allen Nachbarländern erneut um ein halbes Jahr verlängern, bis März 2027. Begründet wird das mit illegaler Migration. Auch Österreich setzt weiter auf Kontrollen, obwohl die EU auf deren schrittweise Abschaffung drängt. Mehr von Andreas Jölli.
2: Aus einer Ausnahmeregelung wird ein Dauerzustand. Deutschland schottet sich weiter ab. Innenminister Alexander Dobrindt sagt, zum Zurückdrängen der illegalen Migration brauche es weiterhin Kontrollen. Auch Österreich sieht Kontrollbedarf. Innenminister Gerhard Karner spricht aber lieber von Grenzraumkontrollen.
3: Grenzraumkontrollen wird es auch in Zukunft geben, weil wir gesehen haben, dass die äußerst effektiv sind.
2: Grenzkontrollen widersprechen allerdings der in der EU vereinbarten Reisefreiheit und sind nur bei außergewöhnlichen Umständen erlaubt. EU-Migrationskommissar Magnus Brunner drängt seit Wochen auf ein schrittweises Beenden und verweist auf die Erfolge des reformierten EU-Migrationssystems.
4: Es geht in die richtige Richtung und ich bin der Meinung, dass jetzt langsam der Zeitpunkt gekommen ist, dass wir schrittweise diese Binnengrenzkontrollen aufheben.
2: Österreich kontrolliert weiter, vor allem zu den östlichen Nachbarn, Deutschland hingegen alle seine Grenzen, jene zu Österreich bereits seit mehr als 10 Jahren.
1: In der Affäre um gefälschte E-Mails sind die Anwälte von Karl-Heinz Grasser zuletzt in Deckung geblieben. Jetzt spricht aber der Anwalt und Ex-FPÖ-Justizminister Dieter Böhmdorfer. Er wehrt sich gegen den Vorwurf, seine Anzeige gegen die Grasser-Richterin sei ein Angriff auf den Rechtsstaat gewesen. Mehr von Bernd Kuschuh.
5: Seine Anzeige gegen die Grasser-Richterin sei kein Angriff auf den Rechtsstaat gewesen. Im Gegenteil, formuliert Grasser-Anwalt Dieter Böhmdorfer.
6: Ich behaupte, dass wir uns von A bis Z lückenlos richtig verhalten haben.
5: Er habe auch erreicht, dass vertraulich ermittelt wird, damit die brisanten Ermittlungen gegen die Richterin nicht bekannt werden.
6: Wir haben damit auch erreicht, dass nicht unnötiges Porzellan zerschlagen wird und dass nicht unnötig in die Persönlichkeitsrechte der Richterin eingegriffen wird.
5: Auf die Frage, ob Zahlungen von über 20.000 Euro den nun aufgedeckten Schwindler zu E-Mail-Fälschungen und falschen Vorwürfen motiviert haben könnten, sagt Böhmdorfer.
6: Natürlich nicht, weil er ist ja in einem ersten Schritt aktiv an Dr. Eineter herangetreten, hat sofort E-Mails beigelegt.
5: Im Übrigen habe die Staatsanwaltschaft 3 Gutachten und 1 Jahr Ermittlungen gebraucht, bis klar war, dass es sich um einen Schwindler handelt.
1: In Serbien soll im Oktober vorgezogene Parlamentswahlen stattfinden. Das ist mehr als 1 Jahr vor dem regulären Wahltermin, kündigt Präsident Aleksandar Vučić an. In dem Land gibt es seit mehr als 1,5 Jahren Proteste gegen die Regierung und Korruption. Heftige Gewitter haben in der Toskana in der Nacht Schäden verursacht. Einsatzkräfte haben umgestürzte Bäume weggeräumt. 6.000 Haushalte sind ohne Strom. Verletzt wurde niemand. Auch heute werden Gewitter, kräftige Regenschauer und Windböen von mehr als 110 Stundenkilometer erwartet. Das waren die Nachrichten mit Julia Wetzinger.
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1: Am Mikrofon Julia Ratzinger. Die Verhandlungen der Regierung über Hilfen für die Landwirtschaft gehen jetzt am Vormittag weiter. Gekoppelt werden diese Hilfen an eine Einigung auf das Klimaschutzgesetz. Knackpunkt ist hier ein Entwurf, der das Ziel der Klimaneutralität bis 2040 festlegt. Aus der Wirtschaft kommt Kritik, auch vom Präsident der Industriellen Vereinigung, Georg Knill.
2: Wir bekennen uns ganz klar zu dem gemeinsamen europäischen Klimaziel 2050. Ich kenne kein einziges positives Argument, was Österreich für einen Vorteil hat, wenn wir im Alleingang 10 Jahre früher klimaneutral sein wollen. Es hilft dem Klima bekanntlich nicht, denn jede eingesparte Tonne CO2, die Österreich weniger emittiert, 10 Jahre früher, kann anderswo in Europa emittiert werden. Das heißt, dem Klima bringt diese Maßnahme nichts. Wir haben aber massive Wettbewerbsstandortnachteile, die wir uns damit auferlegen, vom Wirtschaftswachstum, von Inflation, von Arbeitslosigkeit. Das sind Themen, die uns Sorge machen, warum dieser Alleingang hier problematisch ist. Nicht die Klimaneutralität, der Zeitpunkt.
1: Sagt TV-Präsident Knill, er ist dafür, die Hilfen für die Landwirtschaft vom Klimaschutzgesetz zu entkoppeln. 7 Staaten kritisieren ein israelisches Siedlungsprojekt im Westjordanland scharf. Nahe Ostjerusalem sollen 2400 Wohnungen gebaut werden. Durch den Bau würde das Westjordanland faktisch in einen nördlichen und einen südlichen Teil geteilt werden. Die europäischen Staaten warnen davor, sich an Bauausschreibungen zu bewerben. Eine 35-jährige IS-Anhängerin soll einen Anschlag auf das Parlamentsgebäude des US-Bundesstaates New York geplant haben. Die zum Islam konvertierte Frau wurde wegen Terrorismusverdachts angeklagt. Laut Gerichtsunterlagen soll sie das Kapitol in Albany zerstören und Senatoren töten wollen. Sie wurde festgenommen. Der Hauptbahnhof St. Pölten ist beim diesjährigen Bahnhofstest des Verkehrsclub Österreich von den Fahrgästen zum besten großen Bahnhof Österreichs gewählt worden. Mehr als 13.000 Fahrgäste haben beim VCÖ-Bahnhofstest online abgestimmt. Details von Cornelia Krebs.
3: Besonders gut schnitt der Hauptbahnhof St. Pölten bei der Erreichbarkeit zu Fuß, mit dem Fahrrad und öffentlichen Verkehrsmitteln ab. Auch Barrierefreiheit, die Verfügbarkeit von Ticketautomaten und die Fahrgastinformation wurden positiv bewertet. Auf den Plätzen 2 und 3 folgen der Wiener Westbahnhof, der auch zum schönsten gekürt wurde, und der Grazer Hauptbahnhof. Beide punkteten mit der öffentlichen Erreichbarkeit. Mit Ausnahme des Bregenzer Hauptbahnhofes wurden alle großen Bahnhöfe von den Fahrgästen gut beurteilt. Bei den größeren Bahnhöfen außerhalb der Landeshauptstädte setzte sich Lienz vor Hohenems und St. Paul im Lavantal durch. Zum schönsten Bahnhof wurde in dieser Kategorie der Bahnhof Feldkirch gewählt. Bei den kleinen Bahnhöfen liegt Mariazell vor Malnitz-Oberfellach und Hofstetten-Grünau.
1: Das waren die Nachrichten mit Julia Wötzinger. Zum Wetter.
4: Immer mehr Wolken, Regenschauer und Gewitter ziehen heute von Vorarlberg bis zum westlichen Oberösterreich und bis Oberkärnten auf. Nach Osten hin gibt es vorerst nur einzelne Schauer und längere sonnige Phasen. Am späteren Nachmittag und Abend steigt dann aber auch hier die Wahrscheinlichkeit für Regenschauer und Gewitter. Der Wind frischt heute teilweise stürmisch auf, am Nachmittag in Vorarlberg und Tirol, am frühen Abend dann noch in Salzburg und Oberösterreich, später am Abend dann noch weiter im Osten. Höchsttemperaturen heute von West nach Ost 16 bis 31 Grad. Das Wochenende bringt dann gemäßigte, eher spätsommerliche Temperaturen von 18 bis 26 Grad, zeitweise sonniges Wetter und nur noch einzelne Schauer. So viel zum Wetter von Daniel Zeinlinger.
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0: die Nachkriegszeit hineinreichen. 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Was war der entscheidende Anlass, die Geschichten der NS-Opfer aus der Gemeinde St. Jakob im Rosental in dieser Form zu sammeln und zu veröffentlichen? Wie lange hat überhaupt die Arbeit daran gedauert?
1: Also die Absicht war schon von Beginn an für unser Vereinsziel vorgeschrieben. Eines unserer Ziele war ja die Beschäftigung mit dem Denkmal, aber das andere Ziel war von Anfang an, dass dieser Teil der Geschichte, der einfach fehlt, nicht nur in St. Jakob, sondern überhaupt in der öffentlich wahrgenommenen Kärntner Landesgeschichte, dass wir den sozusagen parallel auch in unserer Arbeit hineinnehmen. Und wir haben jetzt nicht diese einzelnen Opfergeschichten recherchiert, sondern konnten auf bereits vorhandene Arbeiten zurückgreifen von der Frau Brigitte Entner, den Herrn Michael Koschert und auch der Verein Erinnern Villach hat in einer Online-Datei einige Namen noch zusätzlich, die wir in den anderen beiden Arbeiten nicht gefunden haben, festgehalten.
0: 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Am Beginn der Broschüre stellen Sie eine zentrale Frage, an wen wird erinnert? Sie weisen darauf hin, dass viele Denkmäler an Kriege und Gefallene erinnern, während die individuellen Schicksale der Opfer häufig im Hintergrund bleiben. Was haben Sie überhaupt bei Ihrer Beschäftigung mit der Erinnerungskultur in St. Jakob festgestellt?
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1: Und diese Art der Kriegerdenkmälerkultur, die Salika gerade erwähnt hat, die beschäftigt sich ja nicht wirklich einfühlend mit dem Schicksal einzelner Menschen, sondern ist eindeutig ideologisch motiviert. Also es geht darum, etwas in den Vordergrund zu heben und damit etwas anderes verschwinden zu lassen. Also es geht darum, diese Heldenhaftigkeit und dieses für eine Sache in den Krieg ziehen. Und deswegen kann man ja leicht zurückschließen, ist kärntenweit diese Kultur der Abwehrkämpferdenkmäler so präsent, weil sie ja dazu dient, etwas anderes, nämlich den Nationalsozialismus, zu verdecken.
0: Das wäre eigentlich meine nächste Frage auch gewesen. In der Broschüre wird deutlich, dass die Art des Erinnerns mitbestimmt, wer als Held, wer als Opfer wahrgenommen wird und wer ganz aus dem öffentlichen Gedächtnis verschwindet. 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

0: 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Sie hören ein Gespräch über die zweisprachige Broschüre in Erinnerung rufen, eines Opfer aus der Gemeinde St. Jakob im Rosenthal. Spominjajmo se žrtve nazizma iz občine Šentjakob v Rožu. Bei mir sind Silvia Jelinek, Vorsitzende des Vereins Denka Marspunise und Vereinsmitglied Zalika Štajna. Wir haben bisher über die Entstehung der Publikation, die Recherche zu einzelnen Schicksalen und darüber gesprochen, wer im öffentlichen Gedächtnis einen Platz erhalten hat und wer lange davon ausgeschlossen blieb. Thema waren auch die Bedeutung der Zweisprachigkeit und die Weitergabe von Erinnerungen innerhalb von Familien. Im zweiten Teil richten wir den Blick stärker auf die Gegenwart. Was sagen uns die Geschichten der Opfer heute und welche Verantwortung tragen wir für die Erinnerung in kommenden Generationen? 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Wenn wir Namen und Lebensgeschichten einzelner Menschen lesen, bekommt Geschichte plötzlich ein Gesicht. War genau das eines der Hauptziele der Broschüre, den Opfern ihre Individualität und Würde zurückzugeben und sie aus der Anonymität wieder in die Gemeinschaft zurückzuholen?
1: Auf jeden Fall. Und dahinter, also zu Beginn, war so die Erkenntnis, dass wenn man über Verbrechen nicht spricht, dass man damit auch die Opfer verschwinden lässt, was ja das Ziel war. Und über Verbrechen zu sprechen, heißt auch über Täter zu sprechen, ohne dass man jetzt Angehörigen oder nachfolgenden Menschen aus diesen Familien irgendeine Schuld zuweist. Aber es braucht wirklich diese Klarstellung von begangenem Unrecht. Und dazu gehört es eben, auch Täter zu benennen. Und dann können erst die Opfer auch wieder in Erscheinung treten. Und das war natürlich das erklärte Ziel, diese vielen Personen, über die ja auch innerhalb der Familie nicht gesprochen wurde, die auch zu ermutigen, etwas, was mit Scham besetzt war, weil viele Menschen waren ja aufgrund der völlig verdreht erzählten Landesgeschichte auch gefangen darin, sich für ihre Angehörigen, die zum Beispiel den Widerstand unterstützt haben, sich später zu schämen. Und noch in einem größeren Ausmaß sind es Angehörige von Menschen, die im Rahmen der Euthanasie umgebracht wurden.
0: 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In der Publikation begegnen uns Orte, die den Menschen in der Region vertraut sind. St. Jakob, Rosenbach, Lesach, Lengdorf, Feistritz, Friesnitz, Srajach und andere. Was verändert sich, wenn wir erkennen, dass nationalsozialistische Verfolgung nicht irgendwo weit entfernt stattfand, sondern in Häusern, Dörfern und Familien unmittelbar vor Ort?
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0: 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Der Verein Denka Malspunise wurde von Frauen gegründet und wird wesentlich von Frauen getragen. In der Broschüre finden sich mehrere persönliche Beiträge von Vereinsmitgliederinnen. Hat diese weibliche Perspektive eine besondere Bedeutung dafür, wie Sie sich Geschichte, Erinnerung und einzelnen Lebensgeschichten nähern?
1: Ja, ich denke schon. Also der Ansatz war eben, es nicht nur als ein Buch, so eine Auflistung oder ein Nachschlagwerk, sondern es war so ein besonderes Anliegen, die Menschen in ihrem Leben spürbar zu machen. Also jetzt nicht nur in ihrem Sterben, in ihrem Opfersein, sondern sie so ein bisschen reinbringen. Darum haben wir das Wenige, das wir hatten an Informationen, auch so ein bisschen versucht, in eine Textform zu verfassen, dass man wirklich so Leerstellen ausfüllt, dass man Menschen ein bisschen wieder spürbar macht und darum auch die Fotos von den einzelnen Ortschaften, weil die Idee war, was haben die Menschen gesehen damals und was sehen wir heute noch und hier eine Verbindung zu bringen. Und ich denke schon, das könnte so ein bisschen ein weiblicher Zugang auch sein, so dieses Hinspüren.
0: 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Ein wichtiger Teil der lokalen Geschichte ist auch der Widerstand gegen den Nationalsozialismus, an dem zahlreiche Angehörige der slowenischsprachigen Bevölkerung beteiligt waren. Wie stellt die Broschüre den Zusammenhang zwischen der Verfolgung der Kärntner Sloweninnen und Slowenen, dem Widerstand und der Partisaninnenbewegung dar?
1: Also wir haben mit Absicht die Menschen nicht nach ihrer, sozusagen nach den Motiven gereiht. Und es sind Menschen dabei auch, die aufgrund ihrer Teilnahme an Widerstand, ein paar sind auch die bei den Kämpfen gestorben sind. Es ist eine Person, die deportiert wurde und bei der sogenannten Aussiedlung zu Tode kam. Es sind eben schon die erwähnten Euthanasieopfer. Es sind doch viele, die vielleicht jetzt nicht aktiv den Partisanenwiderstand unterstützt haben, aber alleine durch Aussagen gegen das Naziregime im KZ gelandet sind. Wir haben das nicht hervorgehoben, weil es gibt eigentlich schon relativ viele Arbeiten dazu und auch Bücher, die mutigen Einsätze der Partisanen würdigen. Wir haben da möglichst versucht, so keine Hierarchien reinzubringen, sodass alle irgendwie gleichwertig dastehen, Euthanasieopfer und Partisanen.
0: 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In ihren Beiträgen begegnen uns immer wieder Begriffe wie Ausgrenzung, Diskriminierung, Rassismus, Nationalsozialismus. Warum ist das Wissen um diese historischen Mechanismen auch heute wichtig? Wo sehen Sie die Verbindung zwischen historischer Erinnerung und der Verantwortung unserer heutigen Gesellschaft?
1: Also jetzt auf Kärnten umgelegt, geht es darum, dass landesweit es endlich immer mehr in Bewegung kommt, die Landesgeschichte in einer adäquaten Form weiterzugeben und dass nicht so, wie es bis heute noch ist, die Kinder entweder gar nichts mehr wissen oder nur den 10. Oktober und Volksabstimmung im Kopf haben und dass eben Abwehrkämpfer noch irgendwo im Begriff sind, aber die anderen Personen eben auch die Würdigung der Widerstandskämpfer. Solange dieses Ungleichgewicht ist, werden sie leichter auf Arten des Patriotismus sozusagen hereinfallen, die ja immer noch angeboten wird von der leider wieder stärker werdenden nationalistischen Einstellung.
0: Wenn wir über junge Menschen sprechen, ist die Broschüre in Erinnerung rufen NS-Opfer aus der Gemeinde St. Jakob im Rosental, Spominjemo se žrtve nacizma iz občine Šent Jakob u Rožu, auch für Schulen und die Bildungsarbeit gedacht?
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0: 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Die Auseinandersetzung mit der nationalsozialistischen Vergangenheit kann gerade auf lokaler Ebene auch unangenehme Fragen aufwerfen. Wie haben die Gemeinde und die Bevölkerung in St. Jakob auf ihre Arbeit und Broschüre reagiert? Hat sich der Umgang mit diesen Themen in den vergangenen zwei Jahren vielleicht verändert, Ihrer Meinung nach?
1: Bis jetzt sind wir mit der Broschüre ja noch nicht so an die Öffentlichkeit gegangen, weil sie ist ja eigentlich so der erste Schritt zu dieser Gedenkstätte, diesem Gedenkpark, kann man fast sagen, den wir ja vorhaben zu errichten, zu ermöglichen. Also dieser Teil der Beschäftigung mit Erinnerung mit den NS-Opfern ist eigentlich der einfachere. Also viel schwieriger und viel mehr auf Widerstand gestoßen sind wir ja in unserer Beschäftigung mit dem Denkmal, weil es herrschte ja so diese Einstellung, die können ruhig Denkmäler machen, so viel sie wollen, solange sie unser Denkmal in Ruhe lassen, also so von Seiten des Abwehrkämpferbundes. Und genau um das geht es aber, dass man diese anderen Denkmäler nicht einfach so in Ruhe lässt, wie sie sind, sondern indem man sich damit beschäftigt, sie kontextualisiert, sich damit beschäftigt, vor allem wer hat es wann, mit welcher Absicht aufgestellt. Und dann diese Verbindung herzustellen. Also die Abwehrkämpfer an sich sind ja auch keine Täter gewesen, aber es sind dann ein paar eben, die nicht gefallen sind, eben draufgestanden als besonders geehrte Personen. Und dieses zusammen bringt dann eigentlich die Geschichte zusammen, auch in die richtige Reihenfolge. Zuerst war der Abwehrkampf, dann war der Nationalsozialismus und gegen die Nazis haben dann Menschen Widerstand geleistet und sind Menschen in Tötungsanstalten umgekommen. Also das ist eigentlich so das Bindeglied in dieser Reihe der Geschichte.
0: 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Wenn Sie sich eine Sache wünschen könnten, was soll ein Mensch mitnehmen, wenn er die letzte Seite der Broschüre in Erinnerung rufen schließt? Was soll in seiner Erinnerung bleiben und vielleicht auch sein heutiges Handeln beeinflussen?
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1: Ja, dass Menschen, die die Broschüre gelesen haben, dann diese hier genannten Personen, dass sie ein bisschen ein Gefühl dafür bekommen haben, dass jetzt keine Helden jetzt einfach waren, wie sie so gern dargestellt werden, sondern Menschen, die eben in dieser Gegend gelebt haben, viele davon, die mutig waren, manche von ihnen, die anders waren und dass sie mit der Erinnerung an sie, dass man damit schon einen sehr wichtigen Schritt macht, da wo Unrecht geschehen ist, dass man nicht drüber schweigen darf. Und auf uns bezogen, dass man etwas bewegen kann, wenn sich ein paar Menschen zusammenfinden, die gemeinsam beschlossen haben, dass hier etwas vorliegt, was verändert gehört.
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1: Am Mikrofon Julia Wetzinger. Überflutete Straßen und umgestürzte Bäume. Im Osten Österreichs sind am Abend teils schwere Gewitter niedergegangen. Besonders getroffen hat es Bruck an der Leiter in Niederösterreich. Die Feuerwehren waren mit 400 Einsätzen im Dauereinsatz, berichtet Martin Rauter.
2: Am späten Nachmittag ist das heftige Gewitter über Niederösterreich gezogen und hat besonders im Bezirk Bruck an der Leiter Schäden angerichtet, sagt Alexander Nittner, Sprecher des Landesfeuerwehrkommandos.
3: Wir haben dort allein rund 400 Einsätze gezählt. Das war sozusagen unser Hotspot-Bezirk in Niederösterreich für die Feuerwehren.
2: Bis weit nach Mitternacht waren hunderte Feuerwehrleute im Einsatz, erzählt Bezirksfeuerwehrkommandant Christian Edlinger.
4: Wir haben zahlreiche Dächer verschlossen, wir haben Personen geholfen, die Keller auszupumpen bzw. auch wieder aus den Häusern überhaupt herauszukommen, weil stellenweise sogar das Wasser durch die Häuser geronnen ist. Es war so, es sind Fahrzeuge sogar von der Straße gefegt worden. Unsere Mannschaften sind dorthin geeilt und haben hier versucht, die Personen herauszuholen.
2: Alle konnten gerettet werden.
1: Heute starten die Ermittlungen nach der Explosion in einem Pyrotechnikunternehmen im Bezirk Wiener Neustadt gestern. Die Ursache soll jetzt untersucht werden. 100 Feuerwehrleute haben gestern die Flammen bekämpft. Im Nahen Osten ist nach Berichten über Missstände auf einem US-Flugzeugträger ein weiterer Flugzeugträger im Einsatz, die USS George Washington. Bisher war in der Region seit Monaten die USS Abraham Lincoln im Einsatz. Darauf soll es laut Berichten Missstände gegeben haben, durch Versorgungsengpässe oder Probleme bei Sanitäranlagen. Außerdem soll sich die psychische Gesundheit der Besatzung verschlechtert haben. Das US-Militär hat die Berichte zurückgewiesen. Laut CNN war der Austausch der Schiffe bereits vor den Beschwerden geplant. Heute endet die Sommerpause der Formel 1 mit dem ersten Training in Sandford. Kimi Antonelli könnte sich in der zweiten Saisonhälfte zum jüngsten Weltmeister der Geschichte küren. Gerhard Brasker.
5: Ja, kommenden Dienstag wird der Jüngste erst 20. Als erstes Geburtstagsgeschenk würde er den Sieg am Sonntag gerne mitnehmen. Aber es dreht sich alles um den historischen WM-Titel, auf den er ständig angesprochen wird. Und das oberste Ziel ist, sich nicht verrückt machen zu lassen, keine Angst vor Fehlern zu haben.
6: You know, I don't want to go in the car driving, thinking about championship or being afraid to do mistakes.
5: Und Schlagzeilen vor dem Heim-Grand Prix macht auch Max Verstappen, der überraschend den Vertrag bei Red Bull bis 2030 verlängert hat. So lange war noch nie ein Pilot bei einem Team. 15 Saisonen wären es dann. Und die Erklärung für die Langzeitehe, die ist interessant. Sie hat Red Bull-Gründer Didi Mateschitz vor Jahren erklärt, dass er sich vorstellen kann, die Karriere beim österreichischen Rennstall zu beenden.
7: When Dietrich was still alive, I said to him, my goal and target would be, of course, to race for Red Bull forever.
5: Ich bin mir aber auch sicher, Verstappen hat Ausstiegsklauseln im Vertrag, sollten die Bullen den Weg zurück an die Spitze nicht schaffen.
1: Berichtet Gerhard Prohaska. Das waren die Nachrichten mit Julia Wetzinger. Zum Wetter.
8: Regenschauer und Gewitter breiten sich von Vorarlberg kommend weiter nach Osten aus in den nächsten Stunden, etwa bis zum Innviertel und bis nach Kärnten. Die Gewitter können am Nachmittag heftig sein mit Starkregen, Hagel und stürmischen Windböen. Trocken ist es bis zum Frühnachmittag noch östlich von Linz und Klagenfurt, später können dann auch hier einzelne Schauer auftauchen. Der Wind wird am Nachmittag und Abend auch abseits von Gewittern teilweise stürmisch und die Temperaturen bewegen sich am Nachmittag zwischen 16 und 31 Grad. Am heißesten ist es im Südburgenland. Das Wochenende bringt dann generell gemäßigte, eher spätsommerliche Temperaturen. Zeitweise scheint die Sonne am Wochenende, Schauer gibt es nur noch vereinzelt. So viel zum Wetter von Daniel Zeinlinger.
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2: Ura je 12:30.
3: Herzlich willkommen zum Mittagsjournal. Nach dem Tod eines 20 Jahre alten Fußgängers in Globasnitz sucht die Polizei weiter fieberhaft nach dem fahrerflüchtigen Autolenker. Der größte Waldbrand in der Geschichte des Friaul hat mehr als 1000 Hektar Wald zerstört. Heute gibt es vorsichtige Entwarnung. Steigende Preise und verändertes Ausgehverhalten der Jungen setzen die Kärntner Nachtgastronomie unter Druck. Das Wetter bringt heute Wolken und noch mehr vom ersehnten Regen.
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3: Knapp zwei Wochen nach dem tödlichen Unfall auf der Bleiburger Landesstraße gibt es weiterhin viele Hinweise, aber wenige Spuren, die zum fahrerflüchtigen Lenker führen könnten. Am 9. August ist ein 20 Jahre alter Fußgänger auf dem Heimweg von einem Feuerwehrfest von einem unbekannten Autolenker niedergefahren und getötet worden. Der Unfall beschäftigt Landes-, aber auch Bundeskriminalisten. Angela Ellersdorfer-Trunschnick berichtet.
5: Es ist ein außergewöhnlicher Unfall, der die Kriminalisten seit Tagen beschäftigt. Sie suchen nach wie vor nach einem beschädigten Auto und jenem Lenker, der am 9. August, an einem Sonntag, kurz nach 4 Uhr früh, bei Traundorf auf der Bleiburger Landesstraße einen 20-jährigen Mann niedergefahren hat, kurz danach stehen geblieben und schließlich geflüchtet ist. Seither wird nach dem Unfalllenker oder der Unfalllenkerin gefahndet. Viele aus dem Raum Bleiburg wollen mithelfen, den Fall aufzuklären, sagt Polizeisprecher Werner Pucher.
6: Es gehen nach wie vor auch immer wieder Hinweise bei uns ein, die möglicherweise mit dem Unfallgeschehen in Zusammenhang stehen.
5: Es wurden zahlreiche Fahrzeuge überprüft, die mit dem Unfall zu tun haben könnten. Am Unfallort sind Kleinteile des Autos sichergestellt worden. Diese wurden ins Bundeskriminalamt nach Wien geschickt und werden derzeit noch im Labor ausgewertet. Bucher.
6: Die Kolleginnen und Kollegen stehen natürlich auch im Austausch mit den slowenischen Polizeibehörden, was aber nur ein Ansatzpunkt der Ermittlungen bildet.
5: Auch private Videokameras wurden ausgewertet. Noch fehlt aber der entscheidende Durchbruch. Deshalb soll jetzt nochmals der Unfallort genauestens untersucht werden. Und die Polizei bittet die Bevölkerung weiterhin um Mithilfe.
6: Bei so einem Unfall gilt es, jede Kleinigkeit, die möglicherweise auch irrelevant erscheint, an uns heranzutragen. Und wir sind auch über jeden Hinweis dankbar.
5: Jeder Hinweis wird übrigens vertraulich behandelt.
3: Fast 1000 Hektar Wald sind in den vergangenen zwei Wochen in der italienischen Nachbarregion Friaul-Julisch-Venetien in Flammen gestanden. Dichte Rauchschwaden haben die Berge rund um das Kanaltal zum Einsatzgebiet von etwa 800 Feuerwehrleuten mit 300 Fahrzeugen gemacht. Der Regen in der vergangenen Nacht war eine Erlösung, sagen sie. In den nächsten Tagen dürfte Brand ausgegeben werden, berichtet Bernd Radler.
7: Tag für Tag haben sich die Flammen weiter ausgebreitet in den vergangenen zwei Wochen. Das Inferno hat mehr als 1000 Hektar Wald zerstört. Vor allem im Großraum Tolmezzo und Amaro. Feuerwehrkommandant Ricky De Agostino.
8: Für Friaul ist es ein neuer Rekord. Ist nicht ein schöner Rekord, aber so ein großer Waldbrand hat es in der Geschichte noch nie gegeben.
7: Gelöscht wurde rund um die Uhr, auch mit Wasser aus dem Weißen See. 252.000 Liter Kärntner Wasser sind es in Summe, die spezielle Löschflugzeuge über mehrere Tage aufnehmen. Gehofft wurde aber immer auf Regen als einzige Dauerlösung gegen das Feuer. Und dieser erlösende Regen ist in der Nacht auf heute gekommen, sagt der friulanische Feuerwehrkommandant.
8: Ist 180 mm Regen, so ordentlich viel. Es hat sicherlich sehr viel geholfen.
7: Der Feuerwehrmann sollte eigentlich gerade im Hubschrauber zu einem Erkundungsflug aufbrechen. Der Regen ist aber zu stark für einen sicheren Start. Vom Boden aus kann er aber vorsichtig Entwarnung geben.
8: Wir werden aber warten müssen, dass es dann regnen aufhört und dann vielleicht einen Tag schönes Wetter ist, dass wir echt sagen können, okay, es reicht nicht mehr mit der Werbekameras, mit den Drohnen, wenn wir öfter fliegen, öfter kontrollieren, dass wir echt sagen können, okay, es ist aus.
7: Auf dieses Kommando warten nicht nur die 800 Feuerwehrleute im Einsatz, sondern auch tausende Menschen im Friaul, die in den vergangenen 2 Wochen durch dichte Rauchschwaden voller Angst in Richtung der brennenden Berge geschaut haben.
3: Bernd Radler hat berichtet. Die Nachtgastronomie in Kärnten steht zunehmend unter Druck. Steigende Kosten, weniger Gäste und auch ein verändertes Ausgehverhalten vieler junger Leute machen vor allem Nachtclubs schwer zu schaffen. Immer wieder müssen daher Lokale auch schließen. Jüngst der V-Club in Villach. Von den neuesten Entwicklungen in der Branche berichten Adrian Mikula und Stefanie Schöffmann.
9: Seit Mittwoch vergangener Woche steht es fest, der V-Club in Villach ist insolvent. Ein Grund für die Pleite seien die stark gestiegenen Betriebskosten der vergangenen Jahre, sagt Rechtsanwaltsanwärter Stefan Torker. Er vertritt den V-Club im Insolvenzverfahren. Aber auch ein verändertes Konsumverhalten der Gäste sei für die Pleite mitverantwortlich gewesen. Torker.
10: Das Ausgehverhalten von der Bevölkerung, gerade von den jungen Leuten, hat sich massiv verändert. Gäste kommen später, gehen früher, trinken weniger, konsumieren weniger. Und alle diese Faktoren haben dann dazu geführt, dass nach 18 Jahren im V-Club das Licht ausgehen hat müssen.
9: Mit seiner Insolvenz ist der V-Club aber nicht allein. In den vergangenen Jahren ist es österreichweit immer wieder zu Pleiten von Nachtclubs und Diskotheken gekommen. Auch in Kärnten gibt es mittlerweile kaum noch welche. Ein Beispiel ist die Event Stage in Klagenfurt. Dort laufe das Geschäft derzeit noch zufriedenstellend, sagt Geschäftsführer René Finelli. Einen Rückgang an Gästen merke man aber auch, speziell bei jungen Erwachsenen im Alter zwischen 20 und 25 Jahren. Finelli.
11: Die Jugend geht nur mehr zu bestimmten Events oder auch zu diesen diversen Märkten, Wiesenmärkte, Kirchtagen, die sind brechend voll. Im Sommer würden wir da überhaupt keine Überlebenschance haben, weil einfach die Konkurrenz viel zu groß ist. In der Stadt sind große Events, am See sind große Events, aber am Ende des Tages müssen wir schauen, dass wir in der Stadt auch die Jugend wieder zum Ausgehen bewegen.
9: Er habe deshalb mehr Motto-Veranstaltungen für junge Leute und regelmäßigere Öffnungszeiten geplant. Dem aktuell schwierigen Umfeld in der Nachtgastronomie möchte er sich hingegen nicht beugen, sagt Finelli.
3: Und die Nachtgastronomie mitsamt ihren Problemen ist heute auch Thema bei uns im Fernsehen. Kärnten heute, 19 Uhr, ORF 2. Während die Bundesregierung weiter um mögliche Hilfsgelder ringt, kämpfen Landwirte in Kärnten mit großen Problemen, ihre Tiere über die nächsten Monate zu bringen. Infolge der Dürre gehen die Futtermittel aus. Auch das ein Thema bei uns. Wir berichten auch über die Suche nach dem Unfalllenker von Globasnitz. Heute wird, Sie haben es gehört, die Unfallstelle ein weiteres Mal untersucht. Ein paar Tage Auszeit vom traumatisierenden Kriegsalltag, das genießen derzeit 36 Kinder und Jugendliche aus der Ukraine in Kötschach-Mauthen. Wir haben sie beim Sommercamp besucht. Und unser Dabei-Team war beim 10-Jahres-Jubiläum des Vereins Pro Mölltal in Großkirchheim, ebenso bei einem besonderen kulinarischen Abend in Ossiach. 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
1: Im Studio ist Felix Schneider-Stor. Das überfällige Klimagesetz und die Dürrehilfen für die Bauern werden derzeit gemeinsam verhandelt. Dagegen wehren sich allerdings Wirtschaftsbund und Industriellenvereinigung. IV-Chef Georg Knill ist etwa dagegen, dass Österreich schon im Jahr 2040 klimaneutral sein will und nicht erst 2050. Der Versuch, hier ein europäischer Musterschüler zu sein, schadet dem Standort, sagt er. In der derzeitigen Debatte geht es aber auch darum, wie wirksam so ein Fahrplan ist und ob das auch einklagbar ist. Mehr von Stefan Kappacher.
2: Die Angst vor Klimaklagen ist groß. Der Präsident der Industriellenvereinigung, Georg Knill, spricht sogar von
3: Klimafreaks, die hier die Regierung, aber eben auch viele Unternehmen endlos klagen werden.
2: Die Koalitionsverhandler sind bemüht, keine allzu konkreten Maßnahmen ins Klimagesetz aufzunehmen, um nicht neue Klagswege zu eröffnen. Aber ein schwaches Gesetz könne so oder so gekippt werden. Klimaschutz sei ein Menschenrecht und daher im Verfassungsrang, sagt Rechtsanwältin Michaela Krömer.
4: Ein Klimagesetz muss wirksame Maßnahmen haben und reine Absichtserklärungen, Ziele und Wünsche reichen nicht aus. Es muss Maßnahmen enthalten, wie das erreicht werden kann, und diese Maßnahmen müssen überprüfbar sein.
2: Das sei entscheidend und nicht die Frage, ob Klimaneutralität 2040 oder 10 Jahre später erreicht werden soll.
1: Der Prozess gegen den früheren Linzer Bürgermeister Klaus Luger geht in diesen Minuten ins Finale. Luger wird im Zuge des Skandals um die Linzer Veranstaltungsgesellschaft von der Staatsanwaltschaft Untreue vorgeworfen. Beim letzten Prozesstag im Juli hat sich der frühere Stadtchef nicht schuldig bekannt, aber Fehler eingestanden. Heute wird ein Urteil erwartet, berichtet Stefan Schnabel.
5: Im Kern geht es um ein Gutachten, das Klaus Luger als Linzer Bürgermeister im Zuge des Skandals in Auftrag gegeben hat. Das Gutachten sollte auf Steuerkosten klären, welche Rechtsfolgen es hat, Bewerbungsfragen vorab weiterzugeben, wohl wissend, dass Luger selbst Fragen weitergegeben hat. Das hat der Linzer Ex-Bürgermeister im Zuge des Lieferskandals vor 2 Jahren auch öffentlich zugegeben. Er hat Dietmar Kerschbaum Bewerbungsfragen vorab übermittelt, der sich 2017 um den Posten des künstlerischen Geschäftsführers der Liefer, der Linzer Veranstaltungsgesellschaft, beworben hatte. Kerschbaum hat den Job auch bekommen. Vor Gericht hat sich Luger im Juli nicht schuldig bekannt. Das Gutachten in Auftrag zu geben, sei aber ein großer Fehler gewesen, hat er eingeräumt. Die 19.000 Euro Kosten hat er zurückgezahlt.
1: Eine 45-jährige Mutter in Oberösterreich wird verdächtigt, ihre Tochter mit einem Messer verletzt zu haben. Zeugen haben eingegriffen und das Mädchen so womöglich vor Schlimmerem bewahrt. Es erlitt eine Schnittwunde. Die Mutter soll von Dämonen gesprochen haben. Sie ist jetzt wegen Mordversuchs in U-Haft. Wie die Kronenzeitung berichtet, soll sie 2018 ihren 8 Monate alten Sohn getötet haben. Die Staatsanwaltschaft Wels kann das nicht dementieren, wie es heißt. Ein psychiatrisches Gutachten ist in Auftrag gegeben worden. Das waren die Nachrichten mit Felix Schneider-Storm. Zum Wetter.
6: Heute Nachmittag ist es in der Osthälfte zeitweise sonnig und teilweise heiß bei bis zu 31 Grad. Von Südwesten her ziehen jetzt allerdings immer mehr Wolken auf und die bringen teils heftige Regenschauer und Gewitter. Damit hat es etwa im Bregenzer Wald höchstens 16 Grad. Am Abend ist es dann verbreitet gewitterig. Speziell an der Alpen-Nordseite kann aber auch abseits von Gewittern stürmischer Westwind mit Böen von 60 bis 90 km/h auffrischen. Das Wochenende bringt uns dann weniger Wind und eine Mischung aus Sonnenschein und Wolken. Schauer gibt es nur vereinzelt, speziell im Bergland und im Süden. Hier können die Wolken also immer wieder auch dicht sein. Die Temperaturen erreichen spätsommerliche 18 bis 26 Grad. So viel zum Wetter von Georg Brack.
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1: Am Mikrofon ist Felix Schneider-Sturm. Einen Freispruch gab es vor kurzem im Untreueprozess gegen den Linzer Ex-Bürgermeister der SPÖ, Klaus Luger. Das Gericht hat kein strafrechtlich relevantes Verhalten feststellen können. Das Urteil ist nicht rechtskräftig. Mehr von Jürgen Freimuth aus Linz.
2: Die Richterin erklärt in ihrer Urteilsbegründung, dass die Weitergabe von Hearing-Unterlagen im Zuge der Bestellung für die künstlerische Leitung des Brucknerhauses zwar falsch war, das sei aber nicht Gegenstand der Verhandlung gewesen, sondern lediglich ein Gutachten. Luger habe im Zuge der Causa nur einen anwaltlichen Rat eingefordert und sich darauf verlassen. Dabei sei auch kein Vermögensschaden entstanden, heißt es. Luger zeigt sich im Anschluss froh und erleichtert darüber. Die Staatsanwaltschaft hat keine Erklärung abgegeben. Das Urteil ist somit noch nicht rechtskräftig.
1: Nach dem erneuten Brand im Föhrnwald in St. Egiden in Niederösterreich ist jetzt endgültig Brand ausgegeben worden. Es gibt keine Glutnester mehr, heißt es. Geholfen hat auch der Regen in den vergangenen Tagen. Bei beiden Bränden gelten Munitionsreste einer früheren Fabrik als Auslöser. Tritt Phosphor mit Luftsauerstoff in Kontakt, kommt es zu einer chemischen Reaktion und zur Selbstentzündung. Und nach Hitze und Dürre macht den Winzern in Österreich zunehmend die Rebkrankheit goldgelbe Vergilbung Sorge. Sie wird von der amerikanischen Rebzikade verbreitet. Das Insekt ist über Nordamerika nach Europa gekommen und breitet sich auf fast alle Weinbauregionen aus. Nach dem Burgenland und der Steiermark würde es jetzt auch in Niederösterreich festgestellt. Winzer warnen vor der Zerstörung ganzer Weinberge durch die goldgelbe Vergilbung. Sie fordern einen nationalen Krisenstab. Der Ebola-Ausbruch in der Demokratischen Republik Kongo breitet sich rasant aus. Laut den Vereinten Nationen gibt es mittlerweile mehr als 2.500 Todesfälle. Betroffen sei ein Gebiet größer als Frankreich. Die Hilfsgelder reichen demnach nur noch für die kommenden Wochen. Danach drohen sie auszugehen. In Graz hat heute die Koalition aus KPÖ und Grüne mit Bürgermeisterin Elke K. und Vizebürgermeisterin Judith Schwendner nicht nur ihr Programm, sondern auch die künftige Ressortverteilung präsentiert. Die Grazer ÖVP sieht sich dabei als Verlierer, denn FPÖ-Stadtrat René Apfelknab erhält die Ressorts Tourismus und Wirtschaft. Christian Prattes berichtet.
3: Beides Aufgabenbereiche, die bislang in der Zuständigkeit von Kurt Hohensinner und der ÖVP lagen, das deutet die Grazer Volkspartei als falsches Signal. Hohensinner bleiben künftig unter anderem die Ressorts Bildung, Familie und Sport. Seine Parteikollegin Claudia Unger von der ÖVP behält in Graz die Aufgabenbereiche Jugend und Kultur. Der KPÖ-Politiker Manfred Eber setzt seine Arbeit als Finanzstadtrat fort. Robert Kotzer bleibt für die Stadt Graz und die KPÖ weiterhin Gesundheitsstadtrat. Gemeinsam wollen KPÖ und Grüne den in den letzten Jahren eingeschlagenen Weg weitergehen, eine Politik getragen von sozialen, gemeinwohlorientierten und ökologischen Aspekten. Mit an Bord allerdings der Spardruck. Wie gespart werden soll, das ist im Detail noch offen.
1: Das waren die Nachrichten mit Felix Schneider-Sturm. Zum Wetter.
4: Immer mehr Wolken ziehen von Italien und der Schweiz her auf und die bringen einiges an Regen sowie Gewitter mit Unwetterpotenzial. In den nächsten Stunden vor allem von Vorarlberg bis nach Oberösterreich und nach Kärnten. Ganz im Osten zeigt sich noch die Sonne. Die Temperaturen liegen aktuell zwischen 14 Grad im regnerischen Fraxern und 29 Grad bei Sonne in Güssing und steigen heute noch auf 16 bis 31 Grad. Am Abend sind teilweise auch abseits von Gewittern Sturmböen zwischen 60 und 90 km/h möglich. Am Wochenende gibt es dann ruhigeres Wetter. Zeitweise scheint die Sonne, dichte Wolken gibt es speziell in den Alpen und im Süden. Hier sind vereinzelt auch Regenschauer möglich. Die Höchstwerte 18 bis 26 Grad. So viel zum Wetter von Georg Brack.
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4: Ja, vielen Dank, herzlich willkommen. Ich freue mich sehr, es ist ja für uns ein Höhepunkt auch unserer Arbeit, wenn wir nach intensiver Arbeit Geld auftreiben, jurieren, beraten, auch neue Siegerprojekte vorstellen dürfen und das jetzt schon zum vierten Mal. Insofern freuen wir uns sehr. Ich darf kurz beginnen damit, dass wir ja seit 2019 bestehen. Und wie Sie wahrscheinlich alle mittlerweile wissen, ich möchte das nicht immer zu viel wiederholen, durch Corona den ersten Call etwas verschoben, ein Hilfspaket für freischaffende Künstlerinnen und Künstler gemeinsam mit dem Land Kärnten damals in der Höhe von 132.000 Euro, bevor die öffentlichen Institutionen sozusagen legale Wege gefunden haben, um Freischaffende unkompliziert und bürokratisch zu unterstützen. Unser Ziel ist nach wie vor das gleiche geblieben, Kärnten als kreativen Raum regional, national, international besser sichtbar zu machen. Ich glaube, das ist uns durch Kooperationen mit Burgtheater, mit Kunsthistorischem Museum, mit jetzt demnächst dem Künstlerhaus Wien gelungen, aber auch mit der Kulturhauptstadt Nova Gorica, wo wir sozusagen als Geschenk an die Nachbarn in die Kulturhauptstadt, die Bachmann-Kuppel, mit einer Uraufführung Slovalia von Tamara Steiner, Anna Andalou, entsandt haben. Dazu gibt es ein wirklich tolles Video. Wir haben das jetzt professionell auch aufgezeichnet, diesen Beitrag. Die Identität stärken Kärntens mit Hilfe von Kunst und Kultur. Wir sind überzeugt davon, dass der Standort Kärnten, ob jetzt auch Wirtschaft oder Tourismus, noch viel stärker auf Kunst und Kultur und Wissenschaft setzen kann, setzen sollte, weil das absolute Stärken unseres Bundeslandes sind. Wir fördern herausragende künstlerische, zukunftsorientierte Projekte, in erster Linie nach dieser Ausschreibung mit der Fachjury. Dazwischen gibt es einzelne wenige, die wir selbst initiieren, Projekte, wie zum Beispiel jetzt das I'm From, die Ausstellung im Künstlerhaus Wien. In Summe darf ich Ihnen berichten, dass wir bisher schon über 1,5 Millionen Euro an Kunstschaffende ausbezahlt haben bis zum Jahr 2025, weil wir nicht nur die Siegerprojekte einmalig dotieren, sondern in der Regel auch längerfristig begleiten, wenn es Sinn macht. Und heute eben der vierte Call. Der erste war Umbrüche, der zweite Kunst, Kultur, Demokratie, der dritte Jugend und Kultur und jetzt eben Peripherien im Wandel. Die Leitthemen des Calls sind neben dem Thema immer auch Leitlinien, die sozusagen zur Bepunktung bei den Einreichungen beitragen sollen. Also wenn ein Projekt zum Beispiel nachhaltig Relevanz aufweist, bekommt es mehr Projekte als Projekte, die einmalig sind und dann möglicherweise verpuffen. Innovation, Zukunftsorientierung ist so eine Leitlinie oder auch synergetische Qualitäten. Sie werden dann merken bei den Siegerprojekten, was ich damit meine.
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4: Da sehen Sie jetzt die heurige Ausschreibung, den heurigen Call. Also wir haben gesagt, bis zu 200.000 Euro würden wir für diesen Call zur Verfügung stellen. In Summe war die Antragssumme 3,7 Millionen Euro. Die Projektkosten mit Eigenleistungen und Drittfinanzierungen wären dann

0: die Anzahl der Einreichungen beim vierten Mal mit 64 zeigt doch, dass wir Gott sei Dank, es bekommt jeder, der nicht gewinnt, eine individuelle Antwort, was die Stärken und Schwächen des Projekts waren. Und das, glaube ich, führt dazu, dass wir nach wie vor eine hohe Einreichzahl haben. Die Einreichungen kommen aus allen Bundesländern. Entscheidend ist Verortung in Österreich der Einreichenden, also nicht nur Kärnten, sondern Verortung in Österreich. Und Realisierung soll Kärnten zugutekommen. Also das ist wichtig, wir sind eine Kärntner Kulturstiftung, dass Kärnten als Bundesland der Hauptprofiteur sein soll. Sie sehen auch, die Einreichungen gehen über alle Sparten und die meisten sind interdisziplinär, was uns sehr recht ist, was von Beginn an auch unsere Intention ist und, glaube ich, auch zeitgemäß ist. Es gibt kaum mehr wirklich hochqualitative Kunst-Kulturprojekte, die nur einer Sparte zuzuordnen sind. Und diesmal, und das ist mir sehr wichtig auch gewesen, gibt es bei den beiden Siegerprojekten auch einen engen Konnex zur Wissenschaft. Also es geht auch darum, Kunst, Kultur und Wissenschaft und Dialog mit den Menschen über wissenschaftliche Fakten zu forcieren. Dazu wird später Barbara Butz-Pletschko noch etwas sagen. Ja, abschließend vielleicht noch die technischen Details. Die Ausschreibung lief von Jänner bis April diesen Jahres. Es gibt ein zweistufiges Verfahren, das hat sich bewährt von Anfang an. Das heißt, es wird von unserem Damen vorgeprüft auf die formalen Kriterien, nicht inhaltlich, sondern nur formal, welche Projekte formal gegebenenfalls auszuscheiden sind. Das sind wenige inzwischen, weil die meisten wissen, worum es geht. Und dann gibt es im Kuratorium Einzelbeurteilungen, dann Jury-Sitzungen, wo man sich die Projekte anschaut, die viele Punkte bekommen haben. Und aufgrund der Shortlist, die uns die Fachjury dann als Vorstand zur Verfügung stellt, da mischen wir uns nicht ein bis zu diesem Zeitpunkt, gibt es dann sogenannte Hearings, Gespräche, die Siegerprojekte wissen, wie das abläuft, weil wir gemeinsam mit der Fachjury einfach auch die Umsetzbarkeit sicherstellen wollen. Wir wollen, bevor die Förderverträge gemacht werden und unterschrieben werden mit den Auszahlungsraten, auch wissen, das ist umsetzbar in der Zeit und in der Qualität, deshalb auch die Gespräche mit den möglichen Siegerprojekten. Und heuer hatten wir 5 zu den Hearings eingeladen. Die finale Entscheidung fiel dann auf die beiden, denen ich jetzt schon ganz, ganz herzlich gratulieren möchte. Wir freuen uns sehr auf die Umsetzung und haben jetzt den neuen Projekten 140.000 Euro zugesprochen für die Erstrealisierung, die sie eingereicht haben. Haben aber entschieden, weil das absolut Sinn macht, ein neues Festival kann man nicht einmalig veranstalten und die Qualität der Bühne der Macht, wer es gesehen hat, ist derartig überzeugend, dass es uns gelungen ist, gemeinsam mit der Sparkassenstiftung für die nächsten 3 Jahre die Fortsetzung, also heuer 26, 27, 28 der Bühne der Macht im Geltal mit 100.000 und 30.000 pro Jahr sicherzustellen. Das heißt, wir sehen auch unsere Arbeit wirklich als nachhaltig an und es macht Sinn, so ein erfolgreiches Festival auch weiterleben zu lassen und zu unterstützen.
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1: Ich möchte vielleicht ein paar Sätze zum Inhalt des Calls sagen, weil ja tatsächlich immer die Frage besteht, was sind brennende Themen im Augenblick, wie muss man auch denn diese Calls aktuell halten? Und wir haben diesmal zwei Begriffe gewählt, die uns relevant erschienen. Zum einen den Begriff der Peripherie und zum anderen den Begriff des Wandels. Also Wandel natürlich als ein Begriff, der in Bewegung sein ins Spiel bringt. Der Wandel ist die Grundlage alles Seins und steht für Entwicklung. Und andererseits Peripherie. Wenn wir von Peripherie sprechen, dann steht immer natürlich auch der Begriff des Zentrums mit im Raum. Also die Frage, was ist Peripherie und was ist Zentrum? Also wir sprechen, wenn wir von Peripherie reden, immer von einem Verhältnis zu und damit von einer Setzung. Also für jeden von uns mag jetzt Peripherie und Zentrum eigentlich sich anders ausnehmen. Das kann eine ganz unterschiedliche Dönung haben. Und es ist so, dass der Begriff ja auch, wenn er in den Raum gestellt wird oder Begriffe wie Zentrum und Peripherie gesetzt werden, dass keinesfalls beiläufig passiert. Also es hat oft so eine Tönung, ist atmosphärisch aufgeladen, die da und die dort und wir hier. Und es war so, dass wir gedacht haben, dass wir darauf auch mal Bezug nehmen wollen, weil wir jetzt aus dem Künstlerischen kommend natürlich alle mal weggegangen sind. Also das Weggehen und das Zurückkommen, dieses ständig sich hier und dort bewegen, hat unser aller Leben ausgemacht. Und wir haben uns schon im Wesentlichen gefragt, was denn jetzt in Kärnten zum Beispiel, nachdem wir uns ja hier verorten, welchen Entwicklungsraum Kärnten darstellt, wie zugänglich oder erschließbar diese Räume für Menschen mit unterschiedlichsten professionellen Perspektiven auch sind. Und wir wissen natürlich, dass es problematische Aspekte jetzt des Peripheren gibt. Also wenn wir über Abwanderung nachdenken, wenn wir über die Erosion sozialer Netzwerke nachdenken, auch wenn wir über diese Spaltungsmechanismen nachdenken, die mit dieser Setzung Peripherie und Zentrum oft gegeben sind. Und wir haben uns dann aber sehr auf die positiven Aspekte von Peripherie beziehen wollen, weil es ja neue Möglichkeiten der Vernetzung gibt, neue Arbeitsweisen, die möglich machen, Distanzen zu überwinden und sich anders als früher in Verbindung zu setzen. Das heißt, heute kann nicht in einer Großstadt zu leben bedeuten, sich an einen Ort zurückzuziehen, der einerseits persönlicher und kraftspendender Rückzugsort sein mag, aber gleichzeitig auch ein Labor sein kann für Modelle eines veränderten Zugangs zu jenen Themen, die uns wirklich beschäftigen, um ein verantwortungsvolles, ein verantwortungsbewusstes und ausreichend gutes und friedliches und erfülltes Leben zu führen und miteinander zu gestalten. Also das Wesentliche ist, dass wir uns nach Projekten umgeschaut haben, die neue Formen von Gemeinschaft erproben und die auch Anteile kulturelle Selbstermächtigung mitdenken, die Peripherie als einen dynamischen Raum im Wandel denken. Also das ist nichts Statisches, Zentrum und Peripherie, und nicht als Randzone, sondern als einen Raum für Entwicklung und Transformation. Und wir haben uns nach Projekten umgesehen, die also diese Potenziale aufgreifen und die alternative Verbindungen knüpfen und die dann auch neue Erzählungen anbieten.
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1: Ein paar Worte zu dem Projekt im Vorspann als Begründung der Jury. Dieses Projekt erscheint uns in besonderer Weise in so einer künstlerisch forschenden Form modellhaft verstanden werden zu können. Die Erfahrung von Nähe und Ferne und von eigenem und anderem, sowie von Zentrum und Peripherie zu beleuchten, aber auch neu zu denken und frisch zu reflektieren. Wir wissen, also das kennt man aus eurer Arbeit, dass ihr eine multimediale Arbeitsweise verfolgt, dass ihr mit experimentellen Versuchsanordnungen und Eingriffen arbeitet. Und uns hat überzeugt, euer Vorschlag mit unterschiedlichstem künstlerischem und medialem Instrumentarium zu arbeiten und die transdisziplinäre Ausrichtung. Also Monika Kirchner hat das vorher angekündigt, grundsätzlich in einen Dialog mit Gesellschaft, mit der Wissenschaft zu gehen und aus unterschiedlichsten Feldern Beiträge zusammenzuholen und in diesem Projekt zu verweben. Das war also die Begründung für uns, dass wir uns einig waren, dass das in unseren Köpfen schon passierte, dieses Expandieren des Horizontes, und dass wir es euch und der Stiftung und dem Land und jedem wünschen, von euch mitgenommen zu werden auf diese spannende Reise. Und vielleicht erzählt ihr, Nicole und Paul, ein bisschen mehr an dieser Stelle über diesen Ort in der Arktis und wie ihr euch dem in künstlerisch forschender Weise annähern wollt.
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2: Wir, das sind Paul Petrič und Nicole Six als Künstlerinnen-Duo und die Kuratorin Jeanette Bacher, mit der wir bei diesem Projekt zusammenarbeiten. Und wir stellen jetzt eben kurz unser Projekt vor, von Klagenfurt nach Klagenfurt, dialogisch den Horizont expandieren. Unser Projekt beginnt mit einer historischen Begebenheit, und zwar der österreichisch-ungarischen Nordpol-Expedition.
3: Als die Tegetthoff 1872 mit einer 24-köpfigen Mannschaft unter dem Kommando von Julius Beyer und Karl Weibrecht in Bremerhaven in See stach, war nicht abzusehen, dass ihre Reise 812 Tage dauern würde. Ihr Ziel, das Polarmeer zu durchqueren, werden sie nie erreichen. Stattdessen wird das Schiff im Eis eingeschlossen und sie beginnen, das Land zu erforschen, das vor ihnen liegt. So entdecken sie das Franz-Josef-Land, das seither diesen Namen trägt, und sie benennen eine der Insel Klagenfurt. Als Dank für die Unterstützung der Expedition durch die Stadt Klagenfurt. Wir haben hier, das ist das Dokument, das ist die Erstausgabe von 1876, und hier gibt es in der, sozusagen hinten, die erste Karte, wo Klagenfurt kartografisch erfasst ist. Klagenfurt im Franz-Josef-Land.
2: Heute existieren also zwei Klagenfurt, eines in Kärnten und eines in der Arktis. Uns hat diese Verbindung fasziniert. Zwei Orte, die tausende Kilometer voneinander entfernt sind, aber durch eine Geschichte miteinander verbunden bleiben. Daraus entstand die Idee einer künstlerischen Expedition. Allerdings nicht im Sinne einer Entdeckungsreise, sondern als Methode, Beziehungen sichtbar zu machen und neu zu denken. Uns interessiert, was passiert, wenn diese beiden Orte miteinander ins Gespräch kommen.
3: Wir entwickeln dafür mehrere Erzählräume in Kärnten. Jeder Erzählraum nähert sich dem Thema aus einer anderen Perspektive. Über Kartografie, Fotografie, Klang, Körper, historische Recherche. Dabei arbeiten wir mit Archiven, Vereinen, Expertinnen aus Kärnten und internationalen Partnerinnen zusammen. Jeder Erzählraum ist ein Experiment, Lichtmorsen, Soundkartografie, Orientierungsübungen, Körperexperimente, Neubetrachtung von Archiven. Wir verwenden unterschiedliche Methoden, um Wahrnehmung und Beziehung neu zu untersuchen.
2: Die Erzählräume finden nicht in einer Institution statt, sondern an unterschiedlichen Orten in Kärnten. Also wir sind zurzeit in Kontakt mit dem Stadtgartenamt Klagenfurt, um als Startpunkt des Projekts eine maßstäbliche Bodenzeichnung vom Franz-Josef-Land anzulegen, dem Alpenverein, einerseits mit dem Alpenvereinsarchiv und andererseits mit der Gletschervermessungsgruppe, mit Ulrike Springer und Johann Schimanski in Oslo, mit ihrem Forschungsprojekt Collecting Norden, der Astronomischen Vereinigung Kärntens auf der Gerlitzen zum Thema Nordlichter und Lichtmorsen und dem Kärntenmuseum, das in seiner Sammlung Bildmaterial von der Nordpol-Expedition eingelagert hat.
3: In unserem Projekt treten wir in einen Dialog mit Landschaften, Orten und Menschen, mit dem Wetter, mit statischen und dynamischen Zuständen. Wir sammeln, verbinden, dokumentieren, stellen Fragen. Unsere Expedition muss kein neues Land entdecken. Wir streben eine Neuvermessung an, ein kühnes Unterfangen mit dem Ziel, Grenzen in der Wahrnehmung von Peripherien zu verschieben und neue Perspektiven darauf zu eröffnen.
2: Bisher bedeutete Expedition entdecken, kartieren, benennen und Besitz symbolisch markieren. Wir kehren dieses Verhältnis um. Unsere Expedition besteht aus Zuhören, Begegnungen, Kooperationen und dem Sichtbarmachen von Beziehungen.
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1: Nun, das zweite Projekt, wenn ich fürs erste so gemacht habe, dann müsste ich fürs zweite so machen, ohne den Kreis ganz schließen zu wollen, weil es aufbaut auf einer Raumskulptur, sage ich mal, die existiert, die aus Stühlen geformt wird, die eine Wand darstellt, die auflösbar, abtragbar ist durch jeden Einzelnen von uns, der sich mit dem Objekt und mit der Gemeinschaft dieses Objekt auseinandersetzt. Das heißt, es ist ein Objekt. Sie sehen das links, das eine feste Struktur hat, in die diese Stühle eingehängt sind. Aber ich bin eingeladen, mir einen Stuhl zu nehmen, die Wand aufzulösen und damit Gemeinschaft zu bilden. Dieses Objekt gibt es also. Ich mache es deswegen nicht so, weil ich denke, dass das die Chance des Objektes ist, nicht ganz zu schließen, sondern immer mit einer offenen Geste mal Menschen zur Verfügung zu stehen. Das Projekt heißt Resonanz der Gezeiten, ein Kärntner Holzoval im Dialog mit der Welt und wurde von Stefan Breuer eingereicht. Der ist gemeinsam mit Sebastian Hicks, der Sebastian lebt in Großbritannien und ist zugeschaltet. Die beiden, also Stefan und Sebastian, haben dieses Projekt entwickelt und verschiedene Projektpartnerschaften aufgebaut, hinzugewonnen und einzelne Vertreter dieser Projektpartner sind auch hier.
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4: Uns hat das so gefreut, der Inhalt des Calls, der Referie im Wandel. Wir haben zuerst über das Thema Wandel, das haben wir in den letzten Wochen ganz stark gespürt, natürlich der Klimawandel, was das mit den Ökosystemen macht, aber wir haben auch natürlich einen digitalen Wandel, KI und so weiter, und das letzten Endes wandelt das auch die Gesellschaft, so das passiert. Und was aber für uns interessant war, war natürlich der Begriff der Peripherie, du hast das schon angesprochen, wir haben das übersetzt, weil die Peripherie immer von einem Zentrum aus betrachtet wird und eigentlich unterschätzt wird in der Qualität, die sie hat. Und haben uns dann eher an dem Thema der Gezeitenzone orientiert, die an und für sich die reichste biodiverse Zone ist, die immer Leben hervorbringt. Also da kommt was, da wird was genommen und das ist eine ständige Bewegung und eigentlich ist es ein Austausch von Sphären. So. Was wir gemacht haben, ist, wir haben diesen Call dann genommen und quasi gesagt, naja, das kann ja kein lokales Ereignis sein, sondern das betrifft die ganze Welt, das sind globale Wandlungen, die passieren. Und haben den Call eigentlich sofort in eine Aktion umgesetzt, indem wir den rausgeworfen haben in die Welt und quasi digital nach anderen Pionierinnen gesucht haben, die sich in dieser Gezeitenzone bewegen und haben internationale Partnerinnen gewinnen können aus Bormio, Indien und UK, also dem Vereinigten Königreich, die sich mit dem Thema beschäftigen und die sich mit dem beschäftigen, was schon einerseits da ist, diese Raumstruktur, die angesprochen worden ist, dieses Holzoval, und gleichzeitig das Projekt aber ganz stark mit dem Austausch zu tun hat. Also wir haben auch lokale Künstlerinnen eingeladen, Wissenschaftlerinnen eingeladen, sich damit zu beschäftigen, um diese Gezeitenzone zu erforschen. Ja, weil wir sehen darin ein großes Potenzial, das, was mit uns gerade passiert, mal auch zu besprechen. Was ist das eigentlich? Ja? Und welche Gestaltungsmöglichkeiten haben wir in diesen Gezeiten? Genau, wir begeben uns ebenso wie die Kolleginnen auf Wanderschaft. Also das findet quasi nicht an einem Ort alleine statt. Es wird eine Ateliersituation geben im oberen Trautal, dann wird das Ganze in den urbanen Raum gebracht, dann gehen wir nochmal quasi auf eine ganz andere Bühne ins obere Mölltal nach Heiligenblut, also ein mystischer Ort für alle Kärntnerinnen und Kärntner, um dann nochmal einen Sprung in den Alpen-Adria-Raum zu machen und ja, freuen uns da schon sehr, quasi in Bewegung zu bleiben.
5: Hallo. Ja, also ich würde auch vielen Dank sagen. Ich würde auch ganz gern versuchen, jetzt ein kleines Filmclip zu teilen, der ein bisschen von unserem Projekt erzählt und unsere Partner vorstellt.
6: Die Peripherie ist wie eine einzige Gezeitenzone. Jedes Mal, wenn sich die Flut zurückzieht, besteht die Chance, dass sie etwas Vergangenes freilegt. Und genauso besteht jedes Mal, wenn die Flut wieder ankommt, die Chance, dass sie etwas ganz Neues mitbringt. Sie kommt stets in Wellen und manchmal deckt sie auch etwas Langvertrautes zu. Wenn man genug Geduld hat und sie lange beobachtet, dann erkennt man irgendwann, dass sich alles immer in Bewegung befindet.
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10: Das Bild der Peripherie ist die Zeitenzone, ist faszinierend. Es gibt Anstoß und Reflexion, Unruhe und Ruhe, Impuls und Resonanz. Und so entsteht aus den angeschwemmten Ideen neues Leben.
11: Warum unterstützen wir als Scientists for Future Kärnten dieses Projekt? Weil Wissenschaft nicht im Elfenbeinturm stattfinden darf. Gerade in den Regionen fehlen Räume für den offenen Dialog auf Augenhöhe. Das Co-Forum wäre so genauso ein dritter Ort, geschaffen für Begegnung, für Wissenschaft und Kunst, für den Austausch über unsere gemeinsame Zukunft.
12: Beim 10. Forum Anthropozän freuen wir uns, das Co-Forum mit einbinden zu können und einen offenen Raum für neue Ideen und Zukunftsperspektiven entstehen zu lassen.
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13: Ein herzliches Dankeschön vorweg einmal, eine herzliche Gratulation an die beiden Siegerprojekte und ein großes Dankeschön an alle, die eingereicht haben. Also diese Vielfalt zeigt, wie reich wir an kulturellen Schaffen in Österreich, in Kärnten sind und ich glaube, das ist ein ganz tolles Zeugnis.
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1: Im Studio ist Felix Schneider-Storm. Lange wurde verhandelt. Jetzt gibt es eine Lösung bei den Dürrehilfen für die Bauern und eine Einigung auf ein Klimagesetz. Auf Letzteres haben ja vor allem SPÖ und NEOS gedrängt. Bundeskanzler Christian Stocker von der ÖVP hat sich heute jedenfalls persönlich in die Verhandlungen der Dreierkoalition eingeschaltet und vor kurzem eine Einigung verkündet.
2: Wir konnten in allen offenen Punkten hier eine Einigung erzielen. Es ist daher der Durchbruch geschafft, sowohl was die Unterstützung der Bäuerinnen und Bauern anbelangt, als auch das Klimagesetz. Wir werden eine Unterstützung insgesamt mit einem Volumen von deutlich über 200 Millionen Euro zur Verfügung stellen können und haben uns gleichzeitig auch auf die Bestimmungen des Klimagesetzes geeinigt.
3: Wird der Wirtschaftsbund mit der Einigung im Klimagesetz einverstanden sein?
2: Das kann ich noch nicht voraussagen, aber uns war auch schon wichtig, dass wir den Standpunkt der Wirtschaft in dem Klimagesetz berücksichtigen. Wir haben im Regierungsprogramm das Klimaziel 2040 festgeschrieben. Daran orientiert sich natürlich auch das Klimagesetz, das ja ebenfalls Inhalt des Regierungsprogramms ist, wobei wir vor allem den europäischen Rahmen erfüllen wollen. Sie wissen, 90% bis 2040.
1: Sagt Bundeskanzler Stocker im Interview mit Peter Stacher vor kurzem. Details werden dann in einer Stunde in einer Pressekonferenz vorgestellt. Und die Winzer in Österreich schlagen derzeit Alarm, denn eine Rebkrankheit ist am Vormarsch, die durch die amerikanische Rebzikade verbreitet wird. Nach dem Burgenland und der Steiermark hat die Gesundheitsagentur AGES jetzt erste Fälle in Niederösterreich festgestellt. Mehr von Claudia Peintner-Schmidt.
4: Goldgelb oder rötlich verfärbte Blätter am Weinstock, leicht eingerollt und verwelkt, das sind nicht erste Anzeichen vom Herbst, sondern Symptome einer Rebkrankheit.
5: Diese Ausbreitung dieser Krankheit ist eine sehr große Sorge für den österreichischen Weinbau, weil wir wissen, dass europäische, südländische Staaten hier mit diesem Problem schon länger konfrontiert sind und das kann im Prinzip eine ganze Region mit den Rebstöcken ausrotten.
4: Erklärt Andreas Liegenfeld, selbst Winzer und burgenländischer Weinbaupräsident. Die goldgelbe Vergilbungskrankheit ist nicht neu. Das Problem ist aber die amerikanische Rebzikade, die sich stark vermehrt hat und als einziges Insekt die Rebkrankheit überträgt. Der Weinbauverband fordert nun einen nationalen Krisenstab, der sich auch mit anderen betroffenen Ländern wie Tschechien oder Ungarn austauscht.
1: In Deutschland haben die Behörden in der Nähe von Berlin ein geheimes, mutmaßlich russisches Waffenlager gefunden. Ein Tatverdächtiger ist laut Medienberichten in Rumänien festgenommen worden. Das Depot mit zwei Handfeuerwaffen sei schon vor einem Jahr entdeckt worden. Deutsche Sicherheitsbehörden seien inzwischen davon überzeugt, dass die Waffen für Agenten hinterlegt wurden, die im Auftrag Russlands Attentate ausführen sollten. Das waren die Nachrichten mit Felix Schneider-Storm. Zum Wetter.
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1: Am Mikrofon ist Felix Schneider-Storm. Der Legionellenausbruch mit mittlerweile 3 Toten in Linz gibt weiter Rätsel auf. Immer noch ist unklar, von wo aus sich die gefährlichen Keime verbreitet haben und vor allem wie. Wahrscheinlichste Quelle sind aktuell 3 Kühltürme der Linz AG in der Wiener Straße in Linz. Von dort könnten die Erreger über Wasserdampf in die Luft gekommen sein. Daniela Dahlke berichtet.
2: Im Zentrum der Suche nach der Legionellenquelle steht ein neues Projekt der Linz AG, die Fernkälte. Damit sollen künftig unter anderem Krankenhäuser und Seniorenzentren an heißen Tagen abgekühlt werden. Zu diesem System gehören 3 Kühltürme in der Wiener Straße und genau dort sind bei Untersuchungen Legionellen gefunden worden. In deren Umfeld gibt es auch einen Erkrankungscluster. Legionellen können über feinste Wassertröpfchen, somit über Wasserdampf in die Luft gelangen. Ein bloßes Vorbeigehen an den Anlagen reiche für eine Ansteckung aber nicht aus, sagt der Linzer Infektiologe Helmut Salzer.
3: Das braucht eine gewisse Dosis, um sich wirklich zu infizieren.
2: Die Behörden gehen derzeit davon aus, dass es in Linz noch zumindest eine weitere Infektionsquelle geben könnte. Die Suche läuft.
1: Das koalitionsinterne Verhandeln um eine Einigung über Dürrehilfen für die Bauern in Verbindung mit einem Klimaschutzgesetz hat offenbar ein Ende. Die Regierung hat sich auf ein Dürrepaket im Umfang von 240 Millionen Euro geeinigt. Dem Vernehmen nach geht es um Entlastungen bei den Sozialversicherungsbeiträgen, Zinszuschüssen und Ratenstundungen. Die Prämie für die Hagelversicherung wird nächstes Jahr um 10% gesenkt. Eine Einigung soll auch beim Klimagesetz und der UVP-Novelle erzielt worden sein. Details werden in diesen Minuten bei einer Pressekonferenz bekannt gegeben. Wieder wird offiziell vor betrügerischen E-Mails gewarnt. Dieses Mal ruft das Finanzministerium zur Vorsicht auf. Betrüger versuchen mit Mails zur Familienbeihilfe an Daten von Bürgerinnen und Bürgern zu kommen. Mehr dazu von Thomas Metelko.
4: In den falschen E-Mails wird laut Finanzministerium behauptet, dass es zu Problemen bei der Auszahlung der Familienbeihilfe gekommen ist. Besonders frappant, der Grund dafür sei der Missbrauch persönlicher Daten. Die Empfänger werden aufgefordert, ihre persönlichen Daten und ihre Kontoinformationen zu überprüfen. Dazu sei ein Link mit dem Titel "Jetzt Daten überprüfen und sichern" aufzurufen. Doch über diesen Link werden tatsächlich persönliche Informationen und Online-Banking-Zugangsdaten abgesaugt. Das Finanzministerium rät dringend dazu, keinesfalls persönliche Daten wie etwa Passwörter, Kreditkartendaten oder Kontoinformationen weiterzugeben. Das Finanzministerium versendet zudem keine Informationen per E-Mail. Derartige Mails sollten gelöscht werden.
1: Nach dem Kabelbrand beim Stellwerk Wien-Praterstern vergangene Woche bauen die ÖBB die Verbindungen vom Wiener Hauptbahnhof zum Flughafen Schwechat aus. Ab heute wird das bestehende Angebot mit zusätzlichen Rex-Verbindungen verstärkt, neben den bestehenden Railjet- und IC-Zügen. Ab 5. September soll es auch zusätzliche Busverbindungen geben. Das waren die Nachrichten mit Felix Schneider-Storm. Zum Wetter.
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1: Willkommen zum Journal um 5. Das sind heute unsere Themen. Die Bauern in Österreich sollen Dürrehilfen im Umfang von 240 Millionen Euro bekommen. Die deutsche Regierung kritisiert den israelischen Sicherheitsminister Ben-Gvir scharf. Die Nummer 1 der Tenniswelt, Jannik Sinner, wird nicht bei den US Open antreten. Aus dem Journalstudio begrüßt sie Felix Schneider-Storm. Lange hat die Dreierkoalition verhandelt und jetzt gibt es eine Lösung bei den Dürrehilfen für die Bauern und eine Einigung auf ein Klimagesetz. Auf Letzteres haben ja vor allem SPÖ und Neos gedrängt. Erste Details sind vor kurzem bei einer Pressekonferenz vorgestellt worden. Tanja Malle.
2: Das geplante Dürrepaket umfasst 240 Millionen Euro. Landwirtschaftsminister Norbert Totschnig, ÖVP.
3: Das Paket umfasst kurzfristig wirksame Soforthilfemaßnahmen, aber auch mittel- und langfristige Maßnahmen.
2: 140 Millionen Euro macht der geplante Erlass von Sozialversicherungsbeiträgen für 2 Monate aus. Der Bund geht in Vorleistung, will sich das Geld über geringere Pensionszuschüsse für die Bauern quasi zurückholen. Finanzminister Markus Marderbauer, SPÖ.
4: Die bäuerliche Sozialversicherung, Krankenversicherung hat im Moment Überschüsse und aus dem kommt diese Übertragung zustande und das begünstigt jetzt dem Bund die Finanzierungsmöglichkeiten.
2: Dazu kommen Hilfen bei Investitionen und Zinszuschüsse. Die Prämie für die Hagelversicherung wird nächstes Jahr um 10% gesenkt. Eine Einigung gibt es auch beim Klimagesetz. Das Ziel, bis 2040 klimaneutral zu werden, wurde fixiert, heißt es.
1: Der ehemalige Linzer SPÖ-Bürgermeister Klaus Luger ist heute, nur 20 Minuten nach Prozessbeginn, freigesprochen worden. Das Urteil ist nicht rechtskräftig. Als Stadtchef soll Luger laut Strafantrag im Zuge der Brucknerhaus-Affäre ein juristisches Gutachten um rund 19.000 Euro in Auftrag gegeben haben. Das Gutachten soll laut der Staatsanwaltschaft vor allem in seinem eigenen Interesse gewesen sein. Die Richterin sieht das heute aber anders. Es sei kein Vermögensschaden entstanden und kein wissentlicher Befugnismissbrauch durch Luger nachweisbar gewesen, so die Urteilsbegründung. Wir schauen ins Ausland. Jahrzehntelang war Deutschland solidarisch zu Israel, aus Verantwortung für die Shoah. Inzwischen kritisiert die deutsche Bundesregierung Israel aber deutlich schärfer. Jüngste Anlässe sind Aussagen von Sicherheitsminister Ben-Gvir zu Tötungen in Gaza und Pläne für den Bau von Siedlungen im Westjordanland. Aus Berlin, Regina Pöll.
5: Das Siedlungsprojekt E1 im Westjordanland würde palästinensische Gebiete voneinander trennen und eine Zwei-Staaten-Lösung weiter gefährden. So schreiben es 7 westliche Staaten in einer gemeinsamen Erklärung. Ihr Appell an Israel, die Siedlungspläne sofort zurückzunehmen. Unter den Unterzeichnern ist auch Deutschland. Der Ton gegen die israelische Regierung wird schärfer, insbesondere gegen Sicherheitsminister Ben-Gvir. Er hatte zuletzt gefordert, die Angriffe auszuweiten und jede Nacht 30 oder 40 Menschen in Gaza gezielt zu töten. Sprecher Sebastian Hille erklärte im Namen von Kanzler Merz.
6: Der Bundeskanzler verurteilt die menschenverachtenden, völkerrechtswidrigen Appelle von Minister Ben-Gvir scharf. Sie sind nicht hinnehmbar.
5: Die EU-Außenminister wollen in wenigen Tagen über mögliche EU-Sanktionen gegen Ben-Gvir beraten.
1: Zum Sport. Die Nummer 1 der Tenniswelt bei den Herren, Jannik Sinner, tritt nicht beim 4. und letzten Grand-Slam-Turnier des Jahres an, den US Open. Der Südtiroler schreibt auf X, seine Knieverletzung zwinge ihn zur Pause. Christoph Ott berichtet.
7: Seit Wochen hat der 5-malige Grand-Slam-Champion Probleme mit seinem rechten Knie. Daher musste der 25-Jährige schon für die ATP-Masters-Turniere in Montreal und Cincinnati absagen. Und nun sind die Befürchtungen wahr geworden. Auch die US Open finden ohne Jannik Sinner statt. Wie der Südtiroler selbst in einem Statement veröffentlicht hat, meint er, obwohl ich hart mit meinem Team und meinem medizinischen Betreuerstab gearbeitet habe, mussten wir nun die schwere Entscheidung treffen, dass ich dieses Jahr nicht bei den US Open antreten kann. Ich bin natürlich sehr traurig und enttäuscht. So Sinner, der noch mehr Zeit braucht, um sich von den Problemen im rechten Knie zu erholen. Damit müssen alle Tennisfans, die sich auf ein mögliches Duell zwischen Sinner und dem Spanier Carlos Alcaraz, der nach 4-monatiger Verletzungspause sein Comeback gibt, weiter auf ein neues Duell der beiden Superstars warten.
1: Und der Fußball-Weltverband FIFA hat den Argentinier Leandro Paredes für seinen Ausraster nach dem verlorenen WM-Endspiel gegen Spanien jetzt für 10 Länderspiele gesperrt. 4 weitere Spieler und Betreuer Argentiniens wurden nach den Tumulten ebenfalls gesperrt, so die FIFA. Das war das Journal um 5 mit Felix Schneider-Storm.
0: Und nun zu Isolde Notnagel und den Kärntner Themen des Tages.
8: Schönen guten Abend. 2 Wochen nach dem tödlichen Unfall mit Fahrerflucht auf der Bleiberger Landesstraße geht die fieberhafte Suche nach dem Lenker weiter. Erst heute hat die Polizei den Unfallort noch einmal genau untersucht, in der Hoffnung, irgendetwas zu finden. Bereits bei früheren Untersuchungen wurden Fahrzeugteile gefunden. Polizeipressesprecher Werner Pucher.
9: Die Kolleginnen und Kollegen arbeiten natürlich auch mit den slowenischen Polizeibehörden eng zusammen. Es hat auch konkrete Hinweise, die ins benachbarte Slowenien geführt haben, gegeben. Diesen ist nachgegangen worden, haben sich aber als negativ herausgestellt. An der Unfallstelle wurden Kleinteile von Fahrzeugen sichergestellt. Es ist auch ein Gegenstand aufgefunden worden, der üblicherweise in einem Fahrzeug mitgeführt wird. Aus ermittlungstaktischen Gründen können wir natürlich leider nicht sagen, um welchen Gegenstand es sich hier handelt, aber wir hoffen uns, so Erkenntnisse zum Unfallauto zu gewinnen.
8: Der Unfall hat auch die Sicherheit für Fußgänger auf diesem Straßenabschnitt in den Fokus gerückt. Die Gemeinde will nun handeln, so Bürgermeister Bernhard Zadaunig.
10: Das Land Kärnten hat sofort auch reagiert und wir sind hier schon im Gespräch und wir wollen diesen Lückenschluss des Gehweges zwischen der Gemeinde Glowasnitz und Gemeinde Feistritt schaffen.
8: Während die Kärntner Bildungsdirektion selbst eine neue Chefin oder einen neuen Chef sucht, startet jetzt auch die dritte und für heuer letzte Ausschreibungswelle für Lehrerposten. Insgesamt werden 173 Stellen neu vergeben. Bernd Radler berichtet.
11: Nicht immer sind es Lehrerjobs, die wirklich neu vergeben werden. Oft sind es auch einfach nur formelle Ausschreibungen, heißt es von Schulinsidern, weil befristete Stellen neu ausgeschrieben werden müssen, obwohl die Besetzung bereits feststeht. Nichtsdestotrotz werden heute ganz offiziell 173 neue Planstellen ausgeschrieben, die meisten im Landesschulbereich, also in Volks-, Mittel-, Sonder- und Polytechnischen Schulen. In Summe sind es in diesem Bereich 151 Posten. Deutlich weniger Ausschreibungen sind es für Bundesschulen, also für Gymnasien oder berufsbildende Schulen. In Oberkärnten werden wesentlich mehr neue Lehrerinnen und Lehrer gesucht als in Unterkärnten. Das zeigt der Überblick der offenen Stellen auf der Internetseite der Bildungsdirektion. Lehrerinnen und Lehrer können sich bis nächsten Freitag bewerben. Auch Lehramtsstudierende, die im Bachelorstudium schon weit fortgeschritten oder schon im Masterstudium sind, können sich bereits bewerben. Dezidiert gesucht werden auch Quereinsteigerinnen und Quereinsteiger. Vor allem in Oberkärnten bestünden in den Mittelschulen und höheren Schulen gute Jobchancen, heißt es von der Bildungsdirektion.
8: Zu einer Kollision zwischen einem Motorrad und einem ausparkenden Auto ist es heute früh in St. Leonhard bei Siebenbrünn gekommen. Dabei wurde der 67 Jahre alte Motorradfahrer gestürzt und wurde schwer verletzt. Eine 24-jährige Kärntnerin ist Mitte August Opfer eines Phishing-Betrugs geworden. Sie wurde über einen vermeintlichen Link der österreichischen Gesundheitskasse dazu aufgefordert, ihre Daten zu aktualisieren. Anschließend wurde die Frau von einer vermeintlichen Mitarbeiterin einer Bank kontaktiert und aufgefordert, Zugangsdaten für das Online-Banking bekannt zu geben. Dabei wurde ein Betrag von 10.000 Euro freigegeben. Im Zuge umfangreicher Ermittlungen konnte ein 41 Jahre alter Tatverdächtiger aus Wien ausgeforscht werden und auch mehrere tausend Euro wurden sichergestellt. Die Polizei Kärnten warnt derzeit eindringlich vor einer Welle von Betrugsfällen mittels zugesandter Phishing-Links. Beim Waldbrand in der italienischen Nachbarregion Friaul-Julisch-Venetien bedeutet der seit gestern gekommene Regen eine Erleichterung. Die Feuerwehr rechnet damit, in den kommenden Tagen Brand ausgeben zu können. In Summe waren an die 1000 Hektar Wald in Flammen und 800 Feuerwehrleute im Einsatz. Gelöscht wurde auch mit 252.000 Liter Wasser, das Löschflugzeuge aus dem Weißensee geholt haben.
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3: Die Nuklearkatastrophe von Tschernobyl war vor 40 Jahren der bisher folgenschwerste Unfall in der friedlichen Nutzung der Kernenergie im Block 4 des Kraftwerkes Tschernobyl. Nahe der ukrainischen Stadt Pripyat explodierte am 26. April 1986 um 1.23 Uhr Ortszeit der Kernreaktor. Für die rund 50.000 Einwohner der nur 2 Kilometer Luftlinie entfernten Stadt veränderte sich damals das Leben mit der vollständigen Evakuierung unwiderruflich. Herzlich willkommen, Dobro Doschli, bei Panoptikum Bildung, eine Ihrer Bildungssendungen bei Radio Agora in Kärnten und der südlichen Steiermark, bei Radio Mora im Burgenland, bei Freier Rundfunk Salzburg Radiofabrik, der im Großraum Salzburg ausstrahlt, und bei Radio Proton in Vorarlberg. In das Pripyat-Syndrom erzählt Ljubov Sirota vom Leben nach dem Unglück und von der langsamen Erkenntnis, dass es kein einfaches Zurück gibt. Während der vertraute Alltag aus dem Gleichgewicht gerät, wächst das Gefühl von staatlichen Strukturen und Versprechen, im Stich gelassen zu werden. Krankheit und Tod rücken näher, werden zu unausweichlichen Begleitern und die gesundheitlichen Probleme wurden in der offiziellen sowjetischen Medizin als Radiophobie abgetan. Ich begrüße heute ganz herzlich zum heutigen Studiogespräch Ljubov Sirota. Herzlich willkommen bei uns im Studio von Radio Agora und sie wird Sie, geschätzte Hörerinnen und Hörer, jetzt auf Deutsch sozusagen begrüßen.
4: Guten Tag, liebe Zuhörer. Herzlich willkommen. Vielen Dank für die Einladung bei Radio Agora. Ich freue mich.
3: Und sie freut sich, dass Sie hier ist. Vielen Dank, dass Sie das auch auf Deutsch gesprochen haben. Sie spricht üblicherweise Ukrainisch und Russisch. Und auch im Studio darf ich ganz herzlich jetzt bereits begrüßen Magister Alexander Kleinberger, der mit ihr gemeinsam heute zu diesem Thema, das Pripyat-Syndrom, Sie, geschätzte Hörerinnen und Hörer, informieren darf. Und er wird gleichzeitig auch die Übersetzung hier durchführen oder als Übersetzer fungieren. Herzlich willkommen, Alexander Kleinberger.
5: Vielen Dank für die Einladung. Ich freue mich, dass ich da sein kann.
3: Ja. Dass Sie da sind. Sie beide werden uns Einblicke in den Roman Das Pripyat-Syndrom geben, der eng mit der persönlichen Lebensgeschichte von Frau Sirota zusammenhängt. Sie war damals Kulturmanagerin von Pripyat und daher eine ganz enge Verbindung auch zu dem, was wir Ihnen heute präsentieren werden. Erschienen ist dieses sogenannte Filmerzählung 2026 in deutscher Übersetzung. Und das dankenswerterweise auf die Initiative von Alexander Kleinberger zurückzuführen ist. Und wie gesagt, wir werden versuchen, Erinnerungen, die Frau Sirota an diese damalige Zeit hatte, an die Katastrophe des Kernkraftwerkes, über die Folgen der Katastrophe vor 40 Jahren berichten. Die Evakuierung möchten wir Ihnen auch entsprechend von einer sozusagen Augenzeugin vermitteln. Die damaligen Demütigungen, die Interpretationen zu einem Gedicht, das zum Thema Radiophobie erschienen ist, sowie auch einige Eindrücke von einer jetzt oder öfter schon durchgeführten Begehung in der heutigen Sperrzone. Das ist soweit mein Plan für Sie. Ich hoffe, dass wir das, was wir uns vorgenommen haben, auch zeitlich durchbringen. Und zuerst vielleicht einige biografische Einblicke. Ich werde Ihnen jetzt die Gesprächspartner vorstellen. Die Kurzbiografie finden Sie im Buch, das wir Ihnen heute vorstellen, auf Seite 246 bis 47. Lubow Sirota, seit 1983 lebte sie in Pripyat mit ihrem Sohn und war im dortigen Kulturverband Prometheus tätig. Vielleicht bitte einige Erläuterungen zu Pripyat und vielleicht auch Erinnerungen, die Sie aus dieser Zeit bis hin zur Katastrophe mitnehmen.
4: Коли ми з сином приїхали в Прип'ять, були вражені, тому що це був молоде сучасне місто. Воно зустріло мене дивовижно, насправді, тому що я жила до того в Комсомольську, це Полтавська область. І коли ми приїхали сюди, я не знала, чи ми там лишимось. Це було майже містика. Тому що коли я плала на ракеті ще, щоб знати, чи зможемо ми там, бо мені треба було десь з сином влаштуватися, в Комсомольську я вже працювала керівником літоб'єднання. Тут я не була впевнена, була готова на будь-яку роботу, аби було де жити.
5: Sie erzählt eben, wie das zustande gekommen ist. Und zwar hat sie bis 1983 in der Stadt Komsomolsk gewohnt, das ist auch in der Ukraine, und hat dann dort über einen Zufall erfahren, dass in der Stadt Pripyat noch Leute gesucht werden, die dort arbeiten möchten. Ja, man hat überall in der Sowjetunion Leute gesucht für diese neue Stadt. Und für sie war es ganz etwas Besonderes, weil das war so ein bisschen mystisch. Man hat nicht so wirklich gewusst, wo ist Pripyat, was gibt es dort, wie ist das? Das ist alles neu gewesen. Ja, und sie ist dann eben durch einen Bekannten darauf aufmerksam geworden, ist dann dorthin gekommen und hat dann dort ein Vorstellungsgespräch gehabt, und so ist das Ganze entstanden, ja. Und so hat sich für sie und für ihren Sohn auch irgendwie eine neue Tür aufgetan und ein neues Leben sozusagen ist für sie, ja, ein neuer Lebensabschnitt hat für sie begonnen, ja.
3: Okay. Mhm. Bis 1992 waren Sie als Redakteurin in einem Filmstudio in Kiew tätig, waren aber in Ihrer Tätigkeit aus gesundheitlichen Gründen stark eingeschränkt. Das hängt auch mit der damaligen Situation zusammen, betreffend des Unfalls in Tschernobyl und so weiter. Vielleicht dazu einige Gedanken.
5: После аварії ти работала в кіностудії до 1090,
4: да. Це теж все було не просто, тому що я ще їздила в зону, але станція мені видала довідку, що в зв'язку з ліквідацією підприємства я можу влаштуватись на роботу. І мене прийняли на кіностудію редактором фільмів. От. І спочатку було все більш-менш, але потім так, стан здоров'я став дуже сильно погіршуватись, я приїздила на роботу, а потім на таксі поверталась додому. От. Ну, тим не менше, студія мене прийняла прекрасно. І... Але ж до того часу, поки я не пішла на інвалідність, ну так, якщо коротко. А насправді це дуже... сильна історія, довга, тому що якийсь час я сама, а потім, коли забрала сина з піонерського табору, ми жили в будинку письменників, оскільки я писала вже вірші, і будинок письменників нас приютив. Ми були без житла, і тому я потрапила в лікарню восени вже, на дуже довго, на 3 місяці. От, в книгі я майже цю ситуацію описую. От. І, ну, от.
5: sie hat eben bis 1992 in dem Filmstudio gearbeitet und man hatte dann auch an dem Film Die Schwelle gearbeitet, der eben so der erste Film war, der in der Sowjetunion praktisch dieses Thema, die Katastrophe von Tschernobyl, kritisch beleuchtet hat. War für sie eine sehr intensive Zeit, weil sie gesundheitliche Probleme gehabt hat. Dann war es auch so, dass sie am Anfang mit ihrem Sohn eigentlich obdachlos war, weil sich ja der Staat nicht gekümmert hat um die Menschen und eigentlich das auch nicht eingestehen wollte, was da passiert ist und was mit den Menschen eigentlich passiert ist, welche Probleme die haben jetzt, ja, nicht nur abgesehen von den Krankheiten, die dann viele bekommen haben, sondern auch dieses aus der Gesellschaft irgendwie ausgeschlossen sein und durch die Krankheit dann, dass man keiner Arbeit mehr nachgehen kann und so, und das ist irgendwie alles so ignoriert worden einfach, ja, und das war dann auch das Ziel dieses Films, dass man das beleuchtet und dass man darauf aufmerksam macht, dass die Menschen, die von Tschernobyl betroffen sind, das nicht nur spielen, sondern dass die wirklich Probleme haben, abgesehen von den Krankheiten, sondern auch soziale Probleme mit sich, dass sich die Katastrophe auch soziale Probleme mit sich gebracht hat, die sowieso in der Sowjetunion schon im großen Ausmaß gegeben hat.
3: Mhm. Vielleicht weitere Lebensstationen aus Ihrer Biografie und bis auch hin zur Flucht aus der Ukraine betreffend des Krieges und die Aufnahme in Österreich. Vielleicht, dass wir das noch ein wenig von Ihnen hören können.
4: Насправді у мене було три евакуації. Перша з Прип'яті. Насправді у мене було три евакуації. Перша з Прип'яті, потім з Криму. Ми 27 років прожили в Києві. Потім треба було сина десь влаштуватись, і ми поїхали в Крим. Ми прожили там всього 10 місяців, і була окупація Криму. І це була друга Evakuation mit Sumkami, mit Kischkaju und mit Computern, mit unserer Arbeit.
5: Sie erzählt also, dass sie in ihrem Leben insgesamt drei Evakuierungen schon durchgemacht hat. Das war die erste eben aus Pripyat. Die zweite war dann, sie hat dann 27 Jahre in Kiew gelebt und ist dann 2013 auf die Krim gezogen und hat dort nur 10 Monate verbracht und dann sind sie praktisch dort von der Krim mit Plastiksackeln praktisch geflohen, ja, nach der Annexion von der Krim und dann weiter eben nach Ivankov, wo sie dann bis zur Evakuierung oder bis zur Flucht vor dem Krieg bis 2022 gelebt hat. Das ist nördlich von Kiew eine Stadt.
4: І всі три евакуації були з війни одного. Спочатку це Радянський Союз і нащадок Радянського Союзу Росія. Тепер Путін.
5: Der erste Grund für die Evakuierung war eben die Katastrophe, verursacht durch die Nachlässigkeit der Sowjetunion. Die zweite Evakuierung dann aufgrund der Annexion der Krim durch Russland und jetzt die dritte Evakuierung auch durch Russland als Nachfolgestaat der Sowjetunion, bedingt durch den Krieg in der Ukraine. Ja. Ja.
4: І вийшло так, що коли перед самою повномасштабним вторгненням ми з Алексом переписувались, і я йому написала, що може бути таке вторгнення. Він казав, написав менше слухай ЗМІ. 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І вони щодня проїздили мимо нашого будинку, і якби вони побачили український прапор, то з нами зробили б те, що і з усіма людьми в Бучі і так далі.
5: Sie erzählt dann eben, wie das damals war, als der Krieg angefangen hat. Sie war, also ich persönlich habe das, sie hat mir das geschrieben, ja, dass da etwas passiert und ich habe das auch nicht so wirklich glauben können, ja. Und die Menschen selbst waren irgendwie total überrascht, dass das wirklich passiert. Die haben das auch zuerst nicht glauben können, es ist aber dann wirklich passiert, 2022 im Februar. Und die Frau Sirota hat dann genau eben in Ivankov gelebt, das ist eigentlich zwischen Kiew und der Sperrzone von Tschernobyl. Und über dieses Gebiet sind ja die Russen zuerst einmarschiert. Ja. Das heißt, sie war eigentlich vom 24. Februar, vom ersten Tag des Krieges an, war die Stadt besetzt. Ja. Viele Leute sind noch geflohen, sie haben aber nicht fliehen können, weil sie kein Auto gehabt haben. Und sie waren dann 1,5 Monate in Okkupation, haben keinen Strom gehabt, kein Wasser, kein Essen. Also nur das, was sie zu Hause gehabt haben. Und es war natürlich bitterkalt, weil im Winter in der Ukraine.
4: Таким чином ми вижили, насправді. 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
5: Sie erzählt, wie das dann eben war am Tag der Flucht oder wo sie eigentlich, wo der Krieg angefangen hat, am 24. Februar 2022. Ihr Sohn hat sie angerufen und hat gesagt, ja, weil ihr Sohn war damals Fremdenführer in der Sperrzone von Tschernobyl und er hat da sehr gute Kontakte gehabt. Der hat auch einen Anruf bekommen, dass die russische Armee bereits beim Kernkraftwerk Tschernobyl ist, ja, und dass er auf dem Weg Richtung Kiew ist. Ja. Und er hat dann... Er hat selbst eine Frau und zwei Kinder und ist mit denen natürlich einmal Richtung Kiew gefahren, wollte die Eltern mitnehmen, es ist aber nicht gegangen, weil im Auto kein Platz war und es war nicht möglich, die jetzt auf die Schnelle nach Kiew zu bringen. Und wo er dann zurückgekommen ist, ja, war es schon zu spät, also da war das schon gesperrt und der hat sie nicht mehr holen können, ja, und hat dann wieder zurück nach Kiew fahren müssen. Ja. Und sie hat dann noch erzählt eben, dass es einigen Leuten so in der Straße, in der sie gewohnt hat, in Ivankov gegangen ist und die sind, die haben aber dann alle zusammengehalten, weil viele haben nicht weg können, manche wahrscheinlich auch, das weiß ich aus Erzählungen von ihr, weil sie ihre Tiere dort hatten, Katzen und Hunde, und die nicht alleine lassen wollten. So geht es zum Beispiel einer Nachbarin, die noch immer dort lebt. Genau so war das. Ja.
3: Dankeschön für diese biografischen Einblicke, die Sie uns hier gewährt haben, bevor wir dann auch über Ihr Buch sprechen werden. Ja, die Katastrophe von Tschernobyl als 30-Jährige erlebt, die Besetzung der Krim, die zweite Fluchterfahrung, der Krieg in der Ukraine 2022, die dritte Fluchterfahrung und heute Gott sei Dank auch hier, und Sie können auch darüber berichten und das freut uns sehr. Und noch einmal ein herzliches Danke, dass Sie erstens einmal so ausführlich über Ihre Biografie jetzt gesprochen haben. Die zweite biografische Vorstellrunde wird jetzt Alexander Kleinberger vornehmen, die werden wir ein bisschen kürzer machen. Ja, Sie sind studierter Journalist, würde ich einmal sagen, auch Aktivist. Aktuelle Tätigkeiten könnten Sie vielleicht noch unseren Hörerinnen und Hörern verraten. Und Sie haben auch entsprechende Studienreise in Osteuropa, unter anderem auch in der Ukraine gemacht und dadurch auch die Bekanntschaft von Lubow Sirota entstanden ist. Vielleicht einige kurze Erläuterungen zu Ihrer Person, damit auch die Hörer und Hörerinnen Sie kennenlernen.
5: Ja, also das Ganze hat sich eigentlich so zugetragen. Ich habe mich für dieses Thema angefangen zu interessieren im Jahr 2005 durch einen Zeitungsartikel, habe davor natürlich schon durchs Fernsehen und durch die Medien eben, was es damals halt gegeben hat, und durch die Schule vor allem, man hat schon gewusst, da ist einmal eine Katastrophe passiert, aber dieser eine Zeitungsartikel hat mich sehr, wie soll man sagen, inspiriert, interessiert, ja, und ich habe dann angefangen, im Internet zu recherchieren, und damals war das Internet noch nicht so wie heute, aber es hat schon relativ viel Infos gegeben, und ich bin dann bei meiner Recherche auf die Seite von einem Universitätsprofessor aus Washington, aus dem Bundesstaat, US-Bundesstaat Washington gestoßen, der von der Luba, von der Frau Sirota, die Gedichte übersetzt hat, ja, aus dem Russischen ins Englische. Ja. Und auf dieser Seite hat es dann die Möglichkeit gegeben, eben man hat etwas über sie erfahren und so weiter, und diese Gedichte haben mir so gut gefallen, dass ich mir gedacht habe, das wäre echt interessant, um mehr zu erfahren. Und dann auf dieser Seite hat es dann auch die Möglichkeit gegeben, mit einer E-Mail-Adresse die Frau Sirota zu kontaktieren. Und ja, praktisch so, jetzt kurz gefasst, ist das entstanden, ja, dieser Kontakt.
3: Wir würden aber jetzt gerne mit Ihnen beiden über das Buch sprechen. Ja. Ist das okay? Ja,
5: natürlich.
3: Okay. Vielleicht an Sie, Herr Kleinberger, die Fragestellung, eine kurze, ich sage einmal für unsere Hörerinnen und Hörer, Einleitung, die Intention des Buches, wer sind die Hauptdarstellerinnen in diesem Roman? Vielleicht einige kurze Implikationen dazu.
5: Also in aller Kürze gefasst natürlich so ein, wie soll ich sagen, wichtiges Werk, das ja die Frau Sirota geschrieben hat und das auch ihre Lebensgeschichte oder ihre Geschichte damals, was sie erlebt hat, beschreibt. Ja. Schwierig kurz zu fassen, aber im Prinzip, es geht um eine Mutter und ihren Sohn, die in Pripyat gelebt haben, ja, dort ein gutes Leben gehabt haben und dann aufgrund der Katastrophe von Tschernobyl eben dazu gezwungen wurden, ihre Heimat zu verlassen, ja, und dann eigentlich nicht auf Verständnis und Hilfe gestoßen sind dann in Kiew, ja, so wie viele andere Menschen, ehemalige Bewohner der Stadt Pripyat, ja, sondern auf Ablehnung und Ausgrenzung. Das war so das Bitterste eigentlich für die beiden, ja. Und dann in späterer Folge dann auch die gesundheitlichen Probleme, die schweren Krankheiten, ja, die auf sie dann noch zugekommen sind, ja. Aber in diesem Buch geht es, die Krankheiten selbstverständlich sind auch ein Thema, ja, aber es geht mehr um dieses System, auch der Sowjetunion, wie das funktioniert hat, wie man geschaut hat, wie verschweigt man was am besten, ja, wie versucht man, die Menschen klein zu halten, klein zu machen, ja. Das liest man alles in diesem Buch, wie das funktioniert hat, ja, und wie dieser Überwachungsstaat auch funktioniert hat, ja, wo jeder eigentlich nur darum Angst hatte, dass er seine Position verliert und ins Gefängnis muss, ja. Und jeder gesagt hat, ja, ich würde dir gerne helfen und ich weiß, du lügst nicht, du sagst die Wahrheit, aber Gesetz so und so und was wird der Genosse so oder der Genosse oder was auch immer, was werden die dazu sagen, wenn ich das jetzt mache, dann werde ich auch noch verurteilt und komme ins Gefängnis, ja, dafür, dass ich etwas gesagt habe, was ich nicht sagen darf. Ja. Mhm. Also das ist so vielleicht die Essenz, ja, und die Schwierigkeiten, die die Menschen in der Folge der Katastrophe gehabt haben. Nicht nur der Heimatverlust und die Entwurzelung, sondern auch eben diese Ablehnung in der Gesellschaft und dass man sie nicht ernst genommen hat. Ja, dass man das einfach abgetan hat, die bilden sich das nur ein. Ja.
3: Und auch diese Formulierung der Radiophobie, die Krankheit, die Strahlenkrankheit wurde verniedlicht, dargestellt eigentlich auch in der Öffentlichkeit und auch diese Ausgrenzung dieser Personen, die aus Pripyat flüchten oder beziehungsweise evakuiert worden sind. Ich frage jetzt Frau Sirota zum Titel, über den Titel des Buches, Ihre Motivation, das Buch zu schreiben, vielleicht auch die Entstehungsgeschichte. Und Sie haben auch die Aussage getätigt, dass das Buch eigentlich eine Filmerzählung sein soll.
4: Я расскажу предысторию цієї назви. Після Чорнобиля, ну, відомо, що окрім того, що прип'ятчани і чорнобильці лишилися без домівок, раптово хвороби, болі, втрати. Це все було важко. Но найважче було перші місяці, роки після Чорнобиля – це замовчування і брехня про Чорнобиль, про його наслідки.
5: Sie erzählt eben, dass in den ersten Monaten nach der Katastrophe, ja, das größte Problem eben dieses Schweigen war, dieses Verschweigen und die, auch diese Ignoranz, ja, mit der die Menschen, die nicht von der Katastrophe direkt betroffen waren, den Betroffenen begegnet sind, ja, dass sie faktisch eben Obdachlose waren, ja, die auch keine Unterstützung vom Staat bekommen haben oder nur minimale Unterstützung, und das ist ein großes Problem gewesen, ja.
4: Для всього світу на той час Прип'яті не стало. Просто немає 50 тисяч мешканців, їх не стало і нас не стало. Прип'ятчани були викинуті наче на обочину життя тоді зі всіми своїми проблемами. І щоб якось пробити цю стіну замовчування, я організувала творчу групу, і ми їздили всюди, виступали, доводили слайдами, фільмами, віршами, піснями, що Прип'ять є, що ми є. І зрештою, так ми познайомилися з Роланом Сергієнко, так з'явився задум майбутнього фільму «Поріг», Ну і потім була дуже довга боротьба. Фільм знявся швидко, але дуже довга боротьба була за його, за його втілення на екрані. Це, я не знаю, давай потім розповіш трішки.
5: Für sie war das Gefühl so, dass es Pripyat nie gegeben hat und auch die Bevölkerung von Pripyat hat nie existiert. So ist das abgetan worden. Ja, also die Leute sind einfach dann praktisch verschwunden sozusagen. Ja, die haben nicht existiert. So würde ich das jetzt verstehen, dass in der Sowjetunion

0: eigentlich, ja, die da praktisch übrig geblieben sind. Ja. Also es hat ein Pripyat gegeben und es hat eine Bevölkerung in Pripyat gegeben. Was ist mit diesen Menschen jetzt? Wo sind die? Und das war ihr ganz wichtig. Und so ist auch der Film Barok, also so heißt im Originaltitel, Die Schwelle, auf Tschernobyl, Die Schwelle auf Deutsch, ja, entstanden. Und sie haben den Film relativ schnell gedreht, in einem halben Jahr. Von dem Film hat es nur eine Kopie gegeben, ja, eine Aufnahme. Und in der Sowjetunion hat es ja damals eine sogenannte, man nennt das, also eine Zensurbehörde, Konfliktnarkommissie, also Konfliktkommission gegeben. Und die hat entschieden, ob etwas, egal ob es ein Buch, Musik, ein Film, was auch immer, ob das erscheinen darf in der Sowjetunion, ob das den gesellschaftlichen Standards und auch der Ideologie entspricht. Ja. Selbstverständlich hat dieser Film nicht der Ideologie entsprochen, weil man ja nicht wollte, dass die Menschen über die Katastrophe etwas erfahren. Ja. Und sie haben dann trotz allem, obwohl es mit sehr hohen Strafen belegt war und auch natürlich mit dem Gefängnis bestraft werden hätte können, sind sie trotzdem mit der einzigen Kopie, die sie gehabt haben, herumgefahren und sind aufgetreten, haben den Film gezeigt und so weiter und sind auf sehr, sehr positive Resonanz gestoßen, weil dieser Film ja nicht nur die Katastrophe gezeigt hat, sondern auch gezeigt hat, was in der Sowjetunion generell falsch läuft. Ja, das ist auch so weit gegangen, dass es dann viele Leute gegeben hat, die den Film geschaut haben bei so einer Vorführung und dann selbst ans Zentralkomitee schriftlich herangetreten sind und geschrieben haben, ja, wie kann es sein, dass man so etwas nicht öffentlich zeigen darf, ja, und wie, warum wird das verschwiegen, ja.
1: Еще прикметно вот на этих выступах, например, в институте физики, эти специалисты с атомной энергетики, вони нам після фільму дякували і казали, що ми про на цю тематику можемо говорити тихенько на кухнях. Тобто те, що ми робили, це було дуже важливо. І от в книгі в цій є епізод, коли героїня, вона там у мене не поетеса, а бард, співачка і поет, то там була зустріч з письменниками, і вона читає, співає там пісню «Дубоділу». Це була така історія, черговий виступ міністрів, представників різних відомств, медицини, і атомної енергетики і таке інше. І там академік Ільїн і інші розказували, що вони не зареєстрували, це було в 88-му ще році, вони не зареєстрували жодного випадку зв'язаного хвороб або смерті, зв'язаних з Чорнобилем. От. І, а я якраз після цієї конференції йшла з поліклініки додому, у нас великий, пам'ятаєш, Прип'ятський дом, і в під'їзді, там, де Вася Розумний жив, чергова процесія похоронна. Я запитала, кого хоронять, і вони сказали Василій Дубоділ. І от мені було настільки боляче, от коли вони, і я тоді, і там моя героїня запитує, хто вам заважає реєструвати ці випадки, ці смерті.
0: Sie erzählt, es ist dann so weitergegangen. Sie sind dann eben am Institut Physik, sie sind am Institut für Physik in Москве было, да?
1: Це не конфліктна комісія. Це вони часто виступали представники відомств. Це професор Ільїн і від радіології, радіаційної медицини і інші. Тобто вони там збиралися і розказували, що ніяких проблем після Чорнобиля немає.
0: Also es hat dann eine große Konferenz gegeben.
1: Dr. Gehl, навіть обурювався.
0: Ja, und da hat man über diese Katastrophe gesprochen, aber es ist dann alles praktisch bestritten worden. Man hat dann gesagt, nein, es gibt keine Probleme und das ist alles geregelt und den Leuten geht's gut. Und das war so unglaublich, aber es sind dann nach dieser Konferenz gewisse Personen an sie und andere Personen, die mit dem Film beschäftigt waren, herangetreten und haben dann gesagt, das ist alles wahr, so wie es auch die Konfliktkommission gesagt hat, alles wahr, was da in dem Film vorkommt und das stimmt alles, aber sie können das trotzdem nicht zeigen, weil das entspricht nicht der Ideologie und auch nicht dem, was das Zentralkomitee eben hören möchte.
2: Mhm. Ja. So steht es auch im Nachwort sehr ausführlich und der Kommissär, der was das bearbeitet hat, hatte gesagt, wenn er seine private Meinung sagen könnte, dann würde er natürlich zustimmen, aber das kann er nicht machen aufgrund der offiziellen Linie des Staates. Genau. Vielleicht noch einmal zum Ausmaß der Katastrophe. Auch im Nachwort heißt es hier, was das Ausmaß der Katastrophe betrifft. Und

0: Die 238 schlage ich jetzt auf im Buch und da heißt es, denn nach Berechnungen von Experten entsprach die Freisetzung radioaktiver Stoffe in Tschernobyl etwa 50 Millionen Curie, was dem Effekt von 500 Atombomben, wie sie 1945 auf Hiroshima abgeworfen wurden, gleichzusetzen ist. Das vielleicht noch eine Erläuterung und das müssten Sie wahrscheinlich jetzt kurz übersetzen. Mhm.
1: Ты писала там, да, что эта авария, когда радиация была так, как 50 миллионов кюри. 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
2: 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Тобто це такий цинізм і безвідповідальність, яка прогресувала з роками більше і більше. І саме тому було так важливо, ну, ми про це говорили, засвоїти уроки Чорнобиля. Це окрім безвідповідальності, окрім того, що люди були брошені на призволяще через цю радянську брехню, важливо було, щоб зло було покарано. Воно не було покарано. От. І тепер світ стоїть на грані.
1: Kurz gefasst, das Ganze war so, also das ist von verschiedenen, zum Beispiel Jablokov, das war ein Wissenschaftler in der Sowjetunion, ja, der für die Akademie der Wissenschaften gearbeitet hat und der hat das zum Beispiel, das ist seine Formulierung, dass das ungefähr dem entspricht, ja, diese 50 Millionen Curie. Man kann das aber natürlich nicht hundertprozentig feststellen. Das Zynische an dem Ganzen war, dass eben diese Personen, zynisch, ja, so hat sie es jetzt selbst bezeichnet, ja, dass diese Personen, diese Wissenschaftler und diese Experten selbst das bestätigt haben, ja, auch in den Gesprächen untereinander, dass das so ist, aber öffentlich niemand das zugegeben hat, ja, dass das so ist. Also das hätte öffentlich in der Öffentlichkeit nie jemand gesagt. Ja, erst später dann, als die Sowjetunion zerfallen ist und selbst da ist das noch sehr im Geheimen gehalten. Und selbst heute gibt es noch gewisse Dinge, die total im Geheimen sind und verschwiegen werden, wo die Akten, die KGB-Akten in Kiew liegen und in Moskau und man weiß bis heute nicht, was da drin steht.
2: Документов КГБ, как раз я забыла прізвище Чекурков, «Бремя мирного атома». 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
1: Genau, sie hat dann noch erzählt jetzt kurz, sie haben dann auch zum Beispiel eben mit der Aktion Mütter gegen Atomkraft, ja, in München, die haben waren sehr aktiv damals und haben sehr viel getan, ja, um auf dieses Thema aufmerksam zu machen und auch um die Gefahren der friedlichen Nutzung der Atomenergie aufmerksam zu machen, ja, die haben sehr viel dafür getan und die waren auch, haben eine wichtige Rolle in dem Ganzen gespielt, dass man das Ganze ein bisschen mehr aufdeckt, ja.
0: Und eine weitere, ja, ich sage mal, bedeutende Aussage aus diesem Buch, so habe ich es zumindest aus dem Lesen des Buches herausgenommen, ist diese Verniedlichung der Strahlenbelastungen, der Krankheitsverläufe, die damit entstanden sind, die auch im Buch sehr ausführlich am Beispiel dieser zwei Protagonistinnen, Irina und Denise, beschrieben werden. Diese Verniedlichung, nämlich mit der Bezeichnung Radiophobie, jetzt habe ich es richtig wieder gefunden. Aber darüber werden wir Sie, geschätzte Hörerinnen und Hörer, noch ein bisschen ausführlicher informieren und wir werden Ihnen auch ein Gedicht vortragen, das Radiophobie heißt. Wie wir das genau machen werden, werden wir Ihnen sagen nach einer jetzt folgenden kurzen musikalischen Einblendung. Und wir haben für Sie jetzt Wolfgang Amadeus Mozart ausgesucht.

0: Zu Gast im Studio ist heute die ehemalige Kulturmanagerin von Pripyat Tschernobyl und Autorin des Buches Das Pripyat-Syndrom, Lyubov Sirota, und der Herausgeber der deutschen Übersetzung, der Journalist und Aktivist Alexander Kleinberger. Bereits besprochen haben wir die Biografie der beiden Studiogäste, die Katastrophe von 1968 in Tschernobyl. Und wir haben das Buch besprochen, das auch der Titel der heutigen Sendung ist. Wir kommen jetzt zu dem Teil, wie wir ihn bereits angekündigt haben, dass es in dieser sogenannten Sperrzone auch immer wieder die Möglichkeit gibt, hier entsprechende Besuche abzustatten. Und Alexander Kleinberger war oder hat einige Male diese Sperrzone in Tschernobyl besuchen können. Und er hat uns jetzt einige Bilder mitgebracht. Diese Bilder, die wir aus einer Ausstellung ihres Sohnes herausgenommen haben. Diese Ausstellung wurde im April 2026 auch im Kärntner Museum gezeigt. Wollen wir zwei oder drei Fotos aussuchen? Herr Kleinberger, ich würde einmal sagen, wir nehmen einmal dieses erste Bild, wo hier der Fuchs, Winterlandschaft, im Hintergrund ein Hotel oder was immer das ist. Vielleicht Eindrücke von diesem Bild und dem, was Sie dort gesehen haben in der Sperrzone.
1: Genau, also man kommt dann, wenn man in die Sperrzone einreist, ja, die Sperrzone hat einen Radius von 30 Kilometern und die Stadt Pripyat liegt ungefähr im nördlichen Teil der Sperrzone, neben dem Kernkraftwerk von Tschernobyl, eben circa 4 Kilometer entfernt. Und die Stadt Pripyat, wenn man da hinein möchte, das ist so praktisch nochmal eine eigene Sperrzone in der Sperrzone. Man muss da durch eine sozusagen Kontrollstelle durchfahren, ja, und kommt dann auf diesen Platz, den man jetzt da auf dem Bild sieht, wo auch der Fuchs zu sehen ist, ja. Das ist der zentrale Platz von Pripyat gewesen, ja, wo das Kulturzentrum auch heute noch steht, ja, natürlich nicht mehr in Betrieb ist. Man sieht diesen Fuchs, der hat den Sohn von der Frau Sirota viele Jahre auf den Exkursionen, die er in die Sperrzone gemacht hat, vor allem in Pripyat gemacht hat, begleitet. Ja. Mein erster Eindruck, wie ich das erste Mal 2008 damals mit der Frau Sirota gemeinsam dorthin gekommen bin, das Ganze war sehr surreal. Man kennt das ja aus dem Fernsehen und damals schon von YouTube-Videos, von Büchern und so. Aber wenn man dann selbst einmal dort steht, ist das irgendwie sehr surreal. Ja. Weil man eben auch diese Gefahr, die es dort gibt, ja, die Radioaktivität, nicht wahrnehmen kann, außer mit einem Geigerzähler.
0: Aber die Radioaktivität ist präsent, das muss man auch sagen. Einmal im Jahr oder zweimal im Jahr ist sozusagen eine Möglichkeit des Besuches gegeben. Die Natur, ich zeige Ihnen jetzt das zweite Foto noch einmal, das wir uns ausgesucht haben. Die Natur hat die Stadt quasi jetzt nach 40 Jahren wieder eingenommen.
1: Genau, ja, man sieht das auf diesem Bild sehr schön. Ja, das ist auch am zentralen Platz von Pripyat ein Gebäude, in dem sich mal ein großes Geschäft befand, wo man Dinge des täglichen Bedarfs kaufen konnte. Darüber Wohnungen, ja, diese typischen Plattenbauten, wie man sie so schön nennt. Ja, man sieht das sehr schön. Ja, die Pappeln und Birken, die da in den letzten 40 Jahren entstanden sind. Das Foto ist aus dem Jahr 2022, wenn ich mich richtig erinnere, kurz 2021, so ist es. Und als ich damals dann in Tschernobyl das erste Mal war und bei meinen weiteren Reisen in den Jahren, ja, habe ich dann gesehen, ja, wie die Natur sich das zurückholt, ja, dass in Gebäuden, wo man ein Jahr zuvor noch war, da war noch alles in Ordnung, ja, und in Ordnung unter Anführungszeichen. Und dann hat man gesehen, ah, jetzt wächst aus dem Boden eine Birke raus, ja, oder da ein Strauch und so weiter. Die Pflanzen kommen durch die Fenster rein und so. Also das sieht man in Pripyat sehr gut und es wird wahrscheinlich auch so sein, dass es wahrscheinlich in die Gebäude fangen jetzt auch schon an einzustürzen, ja. Es wird wahrscheinlich so sein, dass es in 30 Jahren nicht mehr viel zu sehen geben wird, außer Schutthaufen, ja.
0: Auf diesem Bild sieht man auch in etwa das Ausmaß dieser relativ großen Stadt. 50.000 Einwohner, rund 50.000 Einwohner lebten dort, sind damals einige Tage mit Verspätung evakuiert worden. Wir haben darüber bereits gesprochen. Was sagt Ihnen dieses Bild?
1: Ja, das ist ganz ein besonderes Bild, weil das ist vom einzigen Hotel in der Stadt, ja, das Hotel Police, ja, das auch so namentlich nach dieser Region benannt wurde. Und das wurde da aus dem, ich glaube, dem vierten Stock aufgenommen. Man sieht da auch wieder den zentralen Platz von Pripyat, rechts das Kulturgebäude, also den Kulturpalast, wie man ihn genannt hat. Energetik hat er geheißen, ja, Energetik nach den Arbeitern, die im Kernkraftwerk gearbeitet haben und Energie produziert haben. Daher kommt dieses Wort. Ganz ein wichtiger, zentraler Ort für die Stadt, war auch ganz ein besonderer Ort, weil da auch viele Dinge möglich waren, die sonst in der Sowjetunion nicht möglich waren. Aber dadurch, dass es eine sehr junge Stadt war mit sehr fortschrittlichen Politikern, ja, die im Stadtrat gearbeitet haben, waren viele Dinge möglich. Ja. Und deswegen ist das Foto besonders wichtig, finde ich, weil das einfach zeigt auch, so wie Sie schon gesagt haben, die Größe der Stadt auch. Ja. Und wenn man bedenkt, ehemals 50.000 Einwohner davon waren mehr als 50% unter 30 Jahre alt. Ja. Ein ganz ein wichtiger Punkt, das waren wahrscheinlich sogar 70% unter 30 Jahre, ich kann es jetzt nicht genau sagen. Ja. Ganz ein wichtiger Punkt, ja.
2: Jetzt darf ich Sie bitten, dass Sie Frau Sirota noch die Frage, die ich jetzt ausführe, noch stellen. Welche Eindrücke hat sie heute von dieser Stadt, in der sie gelebt hat, die heute eine Geisterstadt ist? Welche Eindrücke hat sie heute, wenn sie dorthin kommt?
1: Люба, скажи, если ты в Припяти, в Припять ехала сейчас, как ты думаешь сейчас, как Припять, как для тебя это страшно, это ужасно,
3: как это? Це больно, і якщо ти пам'ятаєш, коли ми з тобою були, я попросила вас з Максимом дати мені кілька хвилин і сиділа тут, на площі, де, до речі, там мої герої зібралися перед евакуацією. І для того, щоб побути на самоті з містом. Угу. Така зустріч.
1: Für sie war es, ist es sehr schmerzhaft, diese Bilder zu sehen und auch dorthin zu kommen. Sie war das letzte Mal einige Jahre vor dem Krieg dort, ja, und das ist für sie immer eine schmerzhafte Erfahrung zu sehen, wie das alles verfällt, ja, und sie tut sich da schwer, ja, diese Bilder anzuschauen, ja.
2: Die Bilder sind von ihrem Sohn. Ihr Sohn hat auch die Ausstellung im Kärnten Museum am 26. April 2026 kuratiert. Alexandra Sirota, vielleicht dazu auch noch eine kurze Information von Ihrer Seite, beziehungsweise wenn sie es übersetzen würde, dass Sie einige kurze Eindrücke von dieser Matinee uns auch mitteilen kann.
1: Можешь рассказать о Матине, как это было для тебя, когда мы встретились 26 апреля там в музее? Как это было для тебя, это мероприятие?
3: А, Сашина выставка?
1: Да, покоротко.
3: Так, выставка была чудовая, и презентация книги також, там зачитали ее. І організована була класна. Коли Саша приїхав, він побачив і саму залу, і все. Йому сподобалось. І людям, здається, теж сподобались ці картини, які оживають в місті. То я думаю, що це було дуже важливо на 40-річчя. Це той самий ще один колокол Чорнобиля, який нагадав людям про катастрофу і про те, що ці уроки потрібно вивчати.
1: Für sie war es eine ganz besondere Veranstaltung. Es hat ihr sehr gut gefallen. Auch die Präsentation des Buches und die Organisation war wirklich wunderbar. Und sie ist der Meinung, wenn ihr Sohn, der leider nicht kommen hat können zu dieser Veranstaltung, weil das aufgrund des Krieges mit dem Iran nicht möglich war, weil er zurzeit in Israel lebt, ja, dem hätte das sehr gut gefallen, die Aufmachung, wie das Landesmuseum wunderbar gestaltet hat diesen Tag. Ja. Und was für sie das Wichtigste war, dass da so viele Menschen waren, die interessiert waren, viel mehr als wir erwartet haben. Und das ist eine wichtige Sache, dass es heute noch 40 Jahre noch so viele Menschen gibt, die sich für dieses Thema interessieren und das auch nicht vergessen wollen oder sich vielleicht wieder daran erinnern. Ja.
2: Mhm, sehr schön, danke. Anstelle eines Bildungszitates haben wir gemeinsam in der Vorbereitung das Gedicht Radiophobie ausgesucht. Wir können Ihnen das gesamte Gedicht jetzt aufgrund der Länge nicht vortragen. Wir werden einzelne Passagen herausnehmen, die wir in beiden Sprachen kurz vortragen, damit Sie auch ein Gefühl bekommen. Und wir haben es deshalb auch ausgesucht, weil am Ende des Buches auf Seite 243 es heißt: Ans Ende möchte ich mein Gedicht Radiophobie stellen. Es war in unserem Film, der bereits angesprochen ist, Tschernobyl die Schwelle zu hören und richtet sich gegen Lügen, Verfälschungen und doppelte Standards der UdSSR. Heute jedoch im Licht der jüngsten schrecklichen Ereignisse kann es an alle Verursacher von Kriegen und Katastrophen gerichtet werden, die sich hinter schönen oder verlogenen Parolen verbergen. Und auf 244 beginnt dieses Gedicht jetzt in ukrainischer Sprache, in russischer Sprache, vorgetragen von Frau Sirota, so, der Titel ist Radiophobie.
3: Только лето, боязнь радиации, может быть больше, страх перед войнами, может быть это боязнь предательства, трусости, тупости и беззакония. 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
1: Радиофобия. Ist das nur die Angst vor der Radioaktivität? Vielleicht noch größer, die Angst vor Kriegen. Vielleicht ist es die Angst vor Verrat, Feigheit, Stumpfheit und Gesetzlosigkeit. Vielleicht weiß die Zeit am Ende einen Rat, was das ist, eine Radiophobie. Wenn ein Mensch keinen Frieden findet, der durch das Drama von Tschernobyl ging, mit der Wahrheit dosiert vom Ministerium, wie viel verschwindet heute im Schlund verlogener Zahlen, niederträchtig und dumm?
2: Und jetzt werden wir sozusagen einen Schnitt machen und würden nur noch den letzten Teil des Gedichtes Ihnen vortragen. Frau Sirota beginnt wieder.
3: Не дожидаясь добавочной встряски, новых трагедий, чтоб новые тысячи пекла прошедшие делались зрячими, радиофобией может быть вылечим мир от беспечности, алчности, сытости, от бездуховности, бюрократизма, чтоб не пришлось нам по чьей-либо милости в нечеловечество переродиться.
1: Die Radiophobie soll sein überall, wartet nicht auf neue Erschütterungen, neue Tragödien, damit weitere tausend in der Hölle schmoren, um zu sehen, zu lernen. Dass Radiophobie die Welt vielleicht heilt, von der Sorglosigkeit, der Eitelkeit, Sattheit, Geistlosigkeit, Bürokratie, damit keine Gnade uns als Unmenschen zur Welt kommen lässt.
2: Und das Gedicht ist entstanden 1988. Es wurde auch in diesem Film vorgetragen, den wir bereits erwähnt haben, Die Schwelle. Und es ist insofern auch eine Empfehlung von meiner Seite, sich das vielleicht auch anzuhören. In der Ankündigung zur heutigen Sendung haben wir Ihnen auch den Link beigefügt, wo Sie die Gesamtversion dieses Filmes auch entsprechend sehen können und wo Sie, Frau Sirota, auch direkt sprechen, hören und sprechen sehen, damals als junge Frau 1988. Soweit unser heutiges Bildungszitat. Am Abschluss und als Zusammenfassung von unserem Teil würde ich jetzt einmal als erstes die Frage stellen, welche Lehren ziehen wir aus Tschernobyl, aus dieser Katastrophe vor 40 Jahren? Welche Lehren ziehen wir?
3: Намагалась передати всю атмосферу тоді радянську і пострадянську одразу. Атмосферу брехні і цієї ідеології, яка привела до теперішньої російської агресії. Тобто, якщо не вивчити уроки, якщо лишиться безвідповідальність, безнаказаність, то злочини...
1: Es geht vor allem darum, also eine wichtige Lehre aus Tschernobyl ist eben, wenn man bedenkt, was die Katastrophe verursacht hat und dann in weiterer Folge, wenn man sich das jetzt anschaut, wie sie es schon früher gesagt hat, die Aggression Russlands auf die Ukraine durch den Angriffskrieg, ja, wenn man das ein bisschen vergleicht, ja, das ist eine wichtige Lehre aus Tschernobyl, aus dem aber die Menschen anscheinend noch nichts gelernt haben, ja, weil, wenn man das vergleicht, diese beiden Fakten, diese geschichtlichen, ja, was da passiert ist, ja, das beruht auf demselben System der Lügen und Verschleierung und so weiter. Ja, wird auch in ähnlicher Weise fortgesetzt. Das ist eine wichtige Lehre aus Tschernobyl und deshalb findet sie auch, dass es ganz wichtig ist, dass die Leute das Buch lesen, weil sehr viel, was in dem Buch vorkommt, ja, ist auch mit ganz vielen anderen Situationen auf der Welt, mit Katastrophen und politischen Situationen zu vergleichen. Ja.
2: Die Frage wäre auch noch, wenn Sie das noch einmal übersetzen, setzen würden, vielleicht in die Richtung. Sind von ihr jetzt weitere publizistische Aktivitäten zu erwarten?
1: Ich habe schon ein bisschen erklärt. Есть у тебя еще проекты? Ну, расскажи об этом, пожалуйста, что ты хочешь еще опубликовать.
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1: Sie hat noch viele Pläne für die Zukunft. Ja, ein wichtiger Plan ist, das ist eigentlich ein gemeinsames Projekt von uns, dass wir ein Buch übersetzen, das sie auch schon vor einigen Jahren herausgegeben hat mit ihren Gedichten, auch mit ihrer Geschichte. Ein weiteres großes Projekt ist, sie schreibt, das hat sie nie gedacht, dass sie das jemals machen würde, aber sie schreibt jetzt an ihrer Autobiografie, zu der ich sie inspiriert habe, ein wichtiges Projekt. Und sie hat ja auch im Jahr 2024 ein weiteres Buch veröffentlicht, das auf Ukrainisch und auf Englisch erschienen ist. Ja. Und dieses Buch ist eventuell auch in der Planung, dass wir das übersetzen. Das beschäftigt sich jetzt vor allem mit dem Krieg, ja, mit ihrer Flucht. Aber für sie ist es wichtiger, die zuerst einmal die poetischen Dinge, also die Dichtungen, zu übersetzen, die Poesie zu übersetzen.
3: Die Poesie. In Belgien зараз планують видати про війну поезію.
1: Sie sagt, ein Bekannter, ein Freund von ihr, der plant jetzt ihre Gedichte eben aufgrund des Krieges zu veröffentlichen, ja, die mit dem Krieg in Verbindung stehen.
2: Vielleicht noch einige Hinweise zum Verlag, zur Übersetzung und zum Buch generell von Ihrer Seite, Herr Kleinberger.
1: Genau, der Inbidem Verlag, das hat mit uns zusammengearbeitet. Da möchte ich mich auch nochmal herzlich bedanken, dass sie uns diese Möglichkeit gegeben haben. Die waren von Anfang an total angetan von dem Buch und haben gesagt, das können wir auf jeden Fall publizieren. Die haben eine Reihe gehabt damals, die jetzt noch immer läuft, aber nicht so bekannt ist mehr. Das war praktisch der Abschluss dieser Reihe, der Ukrainian Voices hat die geheißen. Und die Übersetzerin, die Frau Tina Wünschmann aus Deutschland, aus der Nähe von Dresden, ja, die uns die praktische Übersetzung des Buches gemacht hat für uns, ja, auf wirklich professionelle Art und Weise und mit ganz viel Liebe, weil sie selbst auch sich mit der Geschichte von Tschernobyl sehr lange auseinandergesetzt hat und die wir eigentlich nur durch Zufall gefunden haben, ja, und die eigentlich auf uns aufmerksam geworden ist und wir sind dann praktisch so zeitgleich in Kontakt getreten irgendwie, ja.
2: Also auch ein Dankeschön an die Übersetzerin Tina Wünschmann, ist bereits erwähnt worden. In unserer Sendungsankündigung finden Sie auch die entsprechenden Links, die wir Ihnen gerne auch zur Verfügung stellen auf der Homepage von Radio Agora. Gibt es eine zentrale Botschaft, die Sie als Studiogäste unseren Hörerinnen und Hörern heute noch abschließend mitteilen wollen? Eine zentrale Botschaft an unsere Hörer und Hörerinnen.
1: А є що, то що ти хочеш ще сказати, що люди, а що найважливіше, що люди треба знати, люди треба знати.
3: Найважливіше лишатися небайдужими, тому що якщо б росіяни зараз не мовчали, я вже не кажу про тих, які підтримують цю агресію, то війни би не було. Тобто кожна людина на своєму місці має бути відповідальною і робити те, як мій син каже, щоб після нас не лишалось таких покинутих, мертвих міст, як Прип'ять.
1: Das Wichtigste ist, dass man nicht schweigt. Ja. Das heißt, jetzt in der Situation, in der die Ukraine ist mit dem Krieg, ja, wäre es wahrscheinlich so, wenn Russland, also die russische Bevölkerung, nicht schweigen würde, dann wäre der Krieg wahrscheinlich nie so lange gewesen. Es wäre vielleicht gar nie dazu gekommen. Und deshalb sagst du, das Wichtige ist, dass man nicht schweigt und dass man auch in Bezug auf diese Geschichte, ja, dass man sich nicht zum Schweigen bringen lassen soll, ja, sondern dass man wirklich, wenn es etwas zu berichten gibt, die Wahrheit zu sagen gibt, dass man das auch tut und dann die Öffentlichkeit tritt, ja, und schaut, dass eben ja, einfach das Schweigen, das soll man nicht. Ja. Das ist die wichtigste Botschaft für Sie.
2: Und Ihre zentrale Botschaft an die Hörer und Hörerinnen würde wie lauten?
1: Würde ähnlich lauten. Ich würde sagen, ja, wer sich mit dieser Thematik näher beschäftigen möchte und das Thema, wie soll ich sagen, die Sowjetunion, ja, ist ja für viele Menschen bei uns, man kennt das ja aus dem Geschichtsunterricht und so weiter, aber wer ein näheres Interesse hat, was sagt, möchte mal in diese Welt eintauchen, wie die Menschen dort gelebt haben, wie das funktioniert hat, finde ich, wäre das Buch ein guter Einstieg. Und die zentrale Botschaft, würde ich sagen, ist einfach, dass man etwas Neues kennenlernt, ja, eine neue Seite der Geschichte, ja, die bei uns vielleicht so nie erzählt wird, nicht verschwiegen wird, aber nie erzählt wird, ja, generell jetzt nicht nur in Bezug auf die Katastrophe, sondern dass man einfach eine neue Lebenswelt kennenlernt oder die es einmal gegeben hat. Das wäre für mich so die zentrale Botschaft, warum man das Buch lesen sollte. Ja.
2: Ja, danke. Das war eine wichtige Botschaft, die Sie hier abschließend noch einmal eingefügt haben. Alexander Kleinberger hat ja auch die Übersetzung ins Deutsche 2026 erschienen, auch finanziert. Und ich hoffe, dass wir Ihnen, geschätzte Hörer und Hörerinnen, heute mit meinen Gesprächspartnern, der ehemaligen Kulturmanagerin von Pripyat und Autorin des Buches Das Pripyat-Syndrom, Lubow-Sirota, und dem Herausgeber der deutschen Übersetzung und dem Journalisten und Aktivisten Magister Alexander Kleinberger, ein interessantes und informatives Panoptikum Bildung präsentieren konnten. Vielleicht noch ein abschließender, kurzer Kommentar von Ihrer Seite.
3: Vielen Dank für you und alles Gute für all.
1: Ich sage auch vielen Dank für Ihr Interesse und freue mich, wenn wir ein bisschen Interesse an dieser Thematik in Ihnen wecken konnten und Sie sich mit dieser Thematik auch vielleicht ein bisschen eingehender beschäftigen möchten.
2: Dankeschön. Und ich bedanke mich bei Ihnen, dass Sie heute ins Studio gekommen sind, dass Sie diese interessanten Informationen auch hier über unseren, über dieses Sendungsformat von mir auch verbreiten und verbreiten lassen. Ich bin sehr beeindruckt, das kann ich Ihnen auch abschließend noch sagen, von diesem Buch, das ich wirklich zur Gänze gelesen habe und auch von der Art und Weise, wie dieses Buch formuliert worden ist. Und auch vielen Dank an Alexander Kleinberger für die Übersetzung, die jetzt nicht eine wörtliche Übersetzung war, sondern teilweise aus dem Ukrainischen, aus dem Russischen und eigentlich eine Zusammenfassung der wesentlichsten Aussagen. Und in diesem Sinne wünsche ich Ihnen, geschätzte Hörerinnen und Hörer, alles Gute, bedanke mich für Ihre Aufmerksamkeit und das Interesse. Meine Verabschiedung lautet wie immer, vielen Dank, mille grazie, Talebsa Achwala, für Ihr Dabeisein. Ihr Sendungsgestalter Heinz Bichler.
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1: Willkommen bei Glücksradio Moosburg mit Roland und Heidi. Heute bei uns zu Gast eine Moosburgerin, die Menschen wortwörtlich in Bewegung bringt. Erlebnispädagogin Alina Nedved, und wir sprechen mit ihr heute darüber, wie Abenteuer zu Erkenntnissen führen und was draußen anders läuft als in einem Seminarraum. Herzlich willkommen, Alina.
2: Schönen guten Abend.
1: Schön, dass du bei uns bist, und es wird heute sicher sehr interessant und spannend auch für uns, weil ich habe mir das jetzt extra herausgeschrieben, weil das kann ich mir nicht merken. Du bist Kultur- und Sozialanthropologin, Fachtrainerin für Diversity, systemische Erlebnispädagogin, psychosoziale Beratung, Supervision und Trauerbegleiterin.
3: Unglaublich. Was ist denn das alles genau? Und was hast du vorher gemacht, dass du das wirst, liebe Alina?
2: Es sind im Grunde alles andere Fachrichtungen, die aber für mich schon irgendwo, also wo sich ein roter Faden für mich natürlich zum Glück durchzieht. Angefangen hat das Ganze mit der Kultur- und Sozialanthropologie. Das ist das Studium, das ich absolviert habe. Das war sozusagen mein Quellberuf. Das ist ein sozialwissenschaftliches Studium, wo die Vielfalt der Welt Inhalt ist. Es geht viel um kulturvergleichende Studien. Man schaut einfach, wie ist das kulturelle Leben ausgeprägt, welche Praktiken sind da, aber auch globale Phänomene sind da Thema, wie zum Beispiel Globalisierung oder soziale Ungleichheit.
3: Ich frage gleich noch, was hast du da für eine Diplomarbeit geschrieben? Was war das für ein Thema?
2: Ich habe mich da auf Identität spezialisiert, also Identitätskonzepte, und habe mich da dann auch regional spezialisiert auf Garifuna-Gemeinden in Belize und Guatemala. Die bezeichnen sich als eine der jüngsten Kultur der Welt, weil sie im Grunde Wurzeln einerseits von Arawak-Indios, von den kleinen Antillen haben, und andererseits westafrikanische Wurzeln. Und sie berufen sich auf eine Geschichte, wo sie sagen, sie sind der Sklaverei entkommen und sind sozusagen kulturell nie gebrochen worden. Und ich habe mich da eben auf Spiritualität und Identität spezialisiert und habe da vor Ort Interviews mit den Menschen geführt und geschaut, welche Konzepte bestimmen ihr tägliches Leben.
3: Lass uns ein bisschen einen Einblick bringen, das ist total spannend. Du kommst aus Moosburg, hast das studiert und warst dann in Guatemala für deine Diplomarbeit. Warum ausgerechnet genau dieses Land?
2: Das hat sich ergeben. Also ich habe mich eigentlich mit Händen und Füßen gewehrt gegen eine Spezialisierung. Ich tue es eigentlich immer noch, was man vielleicht anhand von dieser Palette an Berufsbezeichnungen sieht. Es war dann eher das Thema, was mich interessiert hat, und das ist mir sozusagen in die Hände geflogen. Also über Begegnungen mit Menschen bin ich dann zu den Garifuna gekommen, auch über einen Musiktitel, der mir in dieser Zeit unter die Ohren gekommen ist. Ich wollte mir aber wirklich im Rahmen vom Studium regional schwer eingrenzen lassen. Mir hat vielmehr der interkulturelle Vergleich interessiert. Und ich denke, Identität, Herkunft und auch das Selbstkonzept, was aus der eigenen Geschichte oder aus den Geschichten herrührt, ist überall Thema, wo es um kulturelle Identität oder überhaupt auch persönliche Identität kommt. Auf was berufe ich mich?
3: Ja. Aber war das schon immer Thema? Hat es das schon immer fasziniert, diese Auseinandersetzung? Oder ist das irgendwie durch das Studium erst passiert? Also, und vielleicht ein bisschen noch so... Dein Elternhaus, wie kommst du eigentlich dazu, sowas zu machen? So in der Welt, die vergleichende Welt, vergleichende Weltsoziologie oder was immer das, wie immer das genau beschreiben würde jetzt.
2: Ja, also es hat die Wurzeln sicher in meinem Elternhaus. Also ich habe das Glück, wirklich Eltern gehabt zu haben, wie die meinen. Und sie haben mir recht früh einerseits Verantwortung beigebracht, und da spielt schon ein bisschen auch das Tragen der Verantwortung für eigenes Handeln oder auch Nichthandeln. Das hat ja oft viel weitläufigere Konsequenzen, als wir wahrhaben wollen oder auch wissen. Und sie haben mich dann auch recht früh, oder uns, muss ich sagen, also mir und meine Schwester, mitgenommen auf Reisen. Und da habe ich einerseits erfahren können, was es bedeutet, fremd zu sein, wo ich behaupte, das ist eine sehr wichtige Erfahrung, und die sollte vielleicht sogar, oder ich sage nicht, jeder sollte sie haben, aber es sollte vielleicht möglich sein, sie zu machen. Vor allem, weil das ja ein Thema ist, fremd zu sein. Und ich denke, man kann darüber nicht sprechen, wenn man es nicht erlebt hat. Und ich habe dann auch erlebt, wie sich Gültigkeiten vor meinen Augen aufgelöst haben. Also Lebenskonzepte oder Vorstellungen, die für mich so normal unter Anführungszeichen waren, dass ich sie gar nicht hinterfragt habe, die haben sich dann dort im Zuge dieser Reisen doch irgendwo aufgelöst.
3: Kannst du ein Beispiel geben, bitte?
2: Ja, es war zum Beispiel der Umgang mit dem Schulsystem, also die Einstellung zur Bildung überhaupt. Ja, also in Kärnten oder in Österreich beobachte ich ja doch, dass Kinder sich zuerst auf die Schule freuen und dann recht schnell irgendwo das abgelöst wird durch eher demotiviertes Verhalten dem Schulbeginn gegenüber. In anderen Ländern habe ich dann doch sehen können, dass das auch für ältere Kinder noch ein Privileg ist, Bildung genießen zu können. Und da gehen die Kinder mit einer anderen Haltung in die Schule, auch in späteren Jahren. Oder der Umgang mit älteren Menschen. Ja, also wie wird das gehandhabt, das Altwerden oder das, inwiefern werden diese, welche Rolle nehmen diese Menschen dann doch in der Gesellschaft ein oder woher wird ihnen zugesprochen? Oder auch das Konzept von Mann-Frau, also was wird damit verbunden, was sind die Erwartungen, die gesellschaftlichen, die an uns herangetragen werden aufgrund von Alter, Geschlecht, Herkunft.

0: Du hast jetzt erwähnt ganz was Wesentliches, und zwar, wenn man sich in einem anderen Land fremd fühlt. Und das möchte ich auch noch einmal unterstreichen, wie wichtig diese Erfahrung ist. Ich bin viel gereist durch meine Schwester, die ja mit 18 schon das Land Österreich verlassen hat und nach Amerika ausgewandert ist, und bin da auf vielen Flughäfen gewesen und auf einem, wo circa 80% schwarze Menschen unterwegs waren und ganz, ganz wenig eben Weiße. Und das war für mich damals als junges Mädchen mit vielleicht 17 oder 18 sehr prägnant, und kann das nur unterstreichen, man muss wirklich einmal diese Erfahrung machen. Wie fühlt sich jemand, der dann also umgekehrt sozusagen Schwarze vielleicht oder irgendwelche anderen Kulturen einfach bei uns sind? Roland, kennst du auch, hast du auch so ein sehr prägendes Beispiel einmal erlebt?
1: Ich habe auch woanders gelebt, und das Eintauchen in die Kultur und in die Sprache und in die Riten, die dort, oder Rituale, die dort, und diese kleinen Schwingungen dazwischen drinnen, die das ausmachen, dass man da überhaupt sozusagen gut zusammenkommt. Das ist das, wo man eigentlich länger braucht.
2: Ich denke, man muss nicht in ein anderes Land überhaupt kommen, um sich fremd zu fühlen. Ich glaube, es gelingt da ganz gut, sich zu Hause oder im eigenen Land fremd zu fühlen. Ich glaube, das ist immer eine Frage da, inwiefern entdecke ich mich wieder oder finde ich mich wieder in eben den, du hast Rituale gesagt, Roland, das sind, ob das jetzt Begrüßungsrituale sind, ob das Tischmanieren sind, ob das, also da gibt es so viele kleine Aspekte des täglichen Lebens, die im Grunde dann auch wieder familiär bestimmt sind, und Familientraditionen gehen ja relativ schnell auch irgendwo in unterschiedliche Richtungen. Also von dem her, glaube ich, muss es gar nicht zwingend ein kultureller Unterschied sein, der uns oder ein anderes Land, das uns irgendwo in diese Situation bringt. Ja. Aber es kann natürlich auch, also eben zum Beispiel im asiatischen Raum, was jetzt körperliche Eigenschaften, also da habe ich das erste Mal erlebt, wie sich es anfühlt, nicht die Kleinste zu sein. Ja. Also das war für mich dann, da bin ich in der Masse untergegangen, was jetzt die Körpergröße angeht, und ich habe mich wohl dabei gefühlt. Also da fühle ich mich dann fast irgendwo auffälliger, wenn ich durch Klagenfurt spaziere.
0: Ich denke, was eben wesentlich ist, dass man ein prägnantes Erlebnis einmal hat. Also so wie du sagst, wir können das auch hier in der Nachbarschaft, im eigenen Land erleben. Aber ich denke, also wirklich bewusst wird uns das nur, wenn man es, also so wie du sagst, in einer Fülle erlebt, im Sinne von alle sind klein und man, also wenn es wirklich auffällt, ja, ich denke, ganz vieles ist uns ja gar nicht bewusst. Also um das geht es ja auch. Aber wenn du schon so viel gereist bist, interessiert mich, welches Land war für dich das prägendste oder das interessanteste? Oder gibt es jetzt kein besonderes Land, wo du sagst, da fahre jetzt besonders gerne hin, sondern ich will alles erobern, die ganze Welt? Gibt es da irgendein Land?
2: Jedes Land ist auf seine Art und Weise für mich irrsinnig besonders, und auch jede Reise war besonders. Auch da wehre ich mich mit Händen und Füßen, irgendwo in den Vergleich zu gehen, weil das für mich einfach ganz einzigartige Erlebnisse waren und einzigartige Lebenswelten sind. Und ich kann vielleicht schon sagen, dass ich mich zum Beispiel musikalisch in Lateinamerika eher zu Hause fühle als im asiatischen Raum. Aber dafür gibt es wieder auf anderer Ebene Parallelen oder Aspekte, wo ich mir einfach ich habe mich noch in jeder Kultur irgendwo wiedergefunden. Und das ist genau das Thema Vielfalt, das mich so begeistert und auch fasziniert, und wo ich einfach die Haltung vertrete, dass es wichtig ist, Vielfalt nicht unnötig zu reduzieren, weil es hilft natürlich dabei, sich zurechtzufinden, und es hilft auch dabei, irgendwo Orientierung zu finden, aber oft geht dabei Wesentliches verloren, und ich glaube, wir sind da zu schnell damit irgendwo, und auch Vergleiche reduzieren, weil Vergleiche, da legt man Fokus auf was Bestimmtes, und das geht eigentlich immer auf Kosten der Vielfalt.
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0: Alina, du bist nach der Reiserei irgendwie doch wieder in Moosburg gelandet. Wie ist das passiert? Warum bist du nicht in Asien oder in Südamerika geblieben und hast dort was aufgebaut? Warum wieder Moosburg?
1: Das waren sicher meine familiären Wurzeln, also die Menschen, mit denen ich irrsinnig nah bin. Also ich bin ja recht viel alleine oder in kleinen Rahmen gereist und habe mich dann doch immer wieder auch auf bestimmte Aspekte des Lebens hier gefreut, zum Glück. Es war für mich immer ein Spiegel dafür, ob ich noch zurück will oder nicht. Und das war immer noch etwas oder jemand da, der mich zurückkommen hat lassen.
0: Nachfrage, auf was hast du dich gefreut, wenn du unterwegs warst? Was ist das, was das Moosburg dann ausgezeichnet hat oder der familiäre Verband, was ist das?
1: Die Menschen, die mir nahestehen, mit denen ich mich verbunden fühle. Ich muss ja ehrlich sagen, das Trinkwasser, dass man einfach zur Leitung gehen kann und Wasser trinken kann. Das Schwarzbrot, wenn wir schon bei Moosburg oder bei Kärnten sind. Also das ist so ein gutes Schwarzbrot mit Schnittlauch drauf. Und ich liebe schon die Landschaft und den Duft. Auch die vier Jahreszeiten ist für mich was ganz Besonderes, weil sie für mich einfach auch im Laufe des Jahres immer wieder so ein bisschen wachrütteln. So, wenn sich auf einmal von heute auf morgen die Stimmung verändert, der Geruch verändert sich, irgendwo man sieht, man kriegt den Wandel förmlich vor Augen geführt. Das ist für mich schon etwas Wertvolles, das ich nicht missen möchte. Da als Erlebnispädagogin und systemische Prozessbegleiterin in der Natur arbeite ich ja mit natursportlichen Mitteln. Das sind in erster Linie das Kanu und auch das Wandern. Ich bin Bergwanderführerin und da ist natürlich Kärnten schon. Also wo kann es so schnell gelingen, wirklich auf einen Berg zu gehen und ein paar Stunden später am Wasser zu sitzen und am Fluss runter zu paddeln? Also es ist schon etwas Besonderes, so wie es natürlich jeder Ort ist. Nur wenn Gerüche einfach schon irgendwo Heimat, oder Hartmut Rosa hat gesagt, Heimat ist ein Ort, mit dem man in Resonanz geht. Und das ist es wahrscheinlich, einfach, dass ein Geruch von einem Ort so viel Erinnerung in einem wecken kann und so viel in Bewegung bringen kann.
0: Du bist zurückgekehrt aus diesen Gründen und hast dich dann selbstständig gemacht. Mhm. Wie hast du so wie war die Gründungsphase und warum ausgerechnet diese Art von, ich sage jetzt einmal, Business? Mhm.
1: Ja, es ist dann irgendwo im Rahmen vom Studium auf der Hand gelegen, oder zumindest eigentlich ist gar nichts auf der Hand gelegen. Die Frage war, was machst du damit? Ja, und viele gehen in die Entwicklungshilfe, dem stehe ich ein bisschen. Ja, da habe ich ein eigenes Bild davon. Ich habe mir dann eher gedacht, wie können die Erfahrungen oder auch das Wissen, was ich im Studium gewonnen habe, wie kann das Menschen hier helfen in der eigenen Lebensgestaltung? Und ich habe mir dann schon gedacht, dass ich es wertvoll finde, sich Gedanken darüber zu machen, wie man das eigene Leben gestaltet und auch welchen Konzepten und Wertvorstellungen man dabei folgt. Und da ist es für mich naheliegend gewesen, in die Erwachsenenbildung oder überhaupt in die Bildung, im Bildungsbereich zu gehen. Und die habe ich dann als Trainerin selbstständig gemacht und mit dem übergeordneten Thema der Diversity, also da haben wir das Thema Vielfalt wieder, habe ich es mir sozusagen zur Aufgabe gemacht, im Zuge von Seminaren einen Raum für Reflexion zu bieten, in dem sich die Menschen Gedanken machen, inwiefern das Leben, so wie sie es jetzt gestalten, ihnen auch selbst entspricht, also inwiefern diese Konzepte ihnen selbst auch entspringen oder ob das etwas ist, was sie auch im Zuge von Erwachsenwerden und Großwerden in einer Gesellschaft vielleicht angenommen haben, ohne es überhaupt in Frage zu stellen.
2: Du hast jetzt gerade das Wort Diversity wieder erwähnt. Vielleicht trotzdem ein bisschen zur Erklärung, was macht denn eine Erlebnispädagogin, was macht eine Fachtrainerin für Diversity?
1: Diversity, in den Ursprüngen kommt es eigentlich, Diversity Management ist eigentlich eher im Firmenbereich, also weil die Konzerne ja immer internationaler geworden sind und da hat man sich einerseits firmenintern, aber auch was die Werbung nach außen angeht, überlegt, wie können wir die Vielfalt erreichen, also einerseits in der Werbung, wie können wir junge Menschen genauso wie ältere Menschen, Frauen genauso wie Männer etc., wie können wir die Vielfalt der Gesellschaft ansprechen? Und auch im Unternehmen, wie können wir die Vielfalt an Mitarbeiterinnen nutzen? Also wie kann die Vielfalt zum Potenzial werden und nicht zu etwas, mit dem man umgehen muss? Ja? Und die Erlebnispädagogik ist dann eigentlich, das ist wirklich auf der Hand gelegen für mich, weil was spiegelt Vielfalt besser oder inniger als die Natur? Ob das jetzt Landschaftsbilder sind, ob das Kontinente sind und Regionen der Welt sind. Also für mich ist sie einfach Sinnbild für Vielfalt schlechthin. Und irgendwo denke ich, ist das auch hilfreich, etwas direkt im Betrachten zu reflektieren. Also der Aufenthalt, das ist so ein schön sensibler Zugang zu dem Thema, weil das unaufdringlich passiert. Also wie soll ich das sagen, wenn ich die Vielfalt irgendwo im draußen erlebe, dann ist das erleichtert das vielleicht zu dem Zugang zu dem Potenzial des Ganzen, weil das einfach irgendwo die Sinne schärft und irgendwo ja auch anspricht. Das fasziniert uns ja.
0: War es schwer, in die Selbstständigkeit zu kommen und so das eigene, die eigene Firma, das eigene Unternehmen, das eigene Tun aufzubauen und davon leben zu können?
1: Es ist ein Prozess, es ist eine Herausforderung und es ist sicher nicht immer leicht gewesen, ja? Zumal man ja irgendwo dann alle Rollen, die sonst in einem Unternehmen durch mehrere Personen irgendwo erfüllt sind, selbst tragen muss. Ich bin jetzt nicht die Beste, was das Marketing betrifft. Ja. Die Konzipierung von Seminaren oder die Umsetzung liegt mir dafür umso mehr am Herzen. Also ich denke, da sind dann bestimmte Bereiche, die einfach eine Herausforderung sind, die man halt dann trotzdem abdecken muss. Also von dem her eine Herausforderung, ja. Aber ich denke, es ist eine schöne Herausforderung, weil es lebendig haltet. Also man muss sich ja dann auch mit dem Geschehen wandeln und mitgehen mit den Bedürfnissen oder Interessen, die einen Zeitgeist irgendwie ausmachen. Also vor 10 Jahren war es ja was anderes, als es heute ist.
0: Was bietest du alles an? Also wenn jetzt Leute zuhören, diese Sendung anhören und sie dich jetzt kennenlernen, was können sie von dir, mit dir erleben haben? Wie können sie dich buchen?
1: Also ich habe mich jetzt im Grunde auf 3 Bereiche spezialisiert. Einerseits ist es das Training, also der Trainingsbereich, die Seminare. Dann ist es auch das Coaching, das ist mein Bereich psychosoziale Beratung und Supervision. Supervision ist Beratung im Arbeitskontext. Das heißt, diese 3 Bereiche decke ich ab. Und was sozusagen thematisch über dem Ganzen steht, ist der Anspruch, der persönliche und fachliche Anspruch des Empowerments. Also mir ist es ein Anliegen, Menschen darin zu unterstützen, sich selbst zu ermächtigen und zu entdecken, wo sie überhaupt wirksam sein können und wo sie ja Handlungspotenzial haben und haben, wo es Handlungsmöglichkeiten gibt. Genau. Und im Grunde, also ich biete das für Privatpersonen genauso wie für Firmen an. Ich habe auch die Erfahrung gemacht, dass die Themen gar nicht so anders sind, vor allem jetzt im Coaching-Bereich. Also mir begegnen da Themen wie Zielfindung, Selbstführung, also wie komme ich eben aus dem Rad der Gewohnheit heraus, wie kann ich auch Veränderung irgendwo managen und gestalten, wie kann ich Beziehungen gestalten.

Form. Genau, aber diese Themen können natürlich auch im Firmenbereich relevant sein. Also auch in einem Unternehmen kann es passieren, dass eine Mitarbeiterin verstirbt, ja, oder dass jemand gekündigt wird, der mir sehr nahe war oder der eine wichtige Rolle im Team gehabt hat. Und auch da kann es natürlich zu Prozessen auf zwischenmenschlicher Ebene kommen, die begleitet werden wollen. Und Veränderungen sind sowieso in jedem Betrieb irgendwo gefragt und dass da das Team mitgehen kann. Oder auch Themen wie Diversity oder soziale Kompetenz. Das ist einfach, ein Team arbeitet gut, wenn es eine Atmosphäre hat, in der es aufgehen kann in seiner Vielfalt.

0: Wenn man dir so zuhört, dann hat man das Gefühl, du arbeitest Tag und Nacht und magst eigentlich nie Urlaub. Wir nehmen diese Sendung ja im Sommer auf, es ist Freitagabend. Hast du ein total ausgefülltes Leben mit nur Beratung, Begleitung, Coaching? Oder wie kann man sich das vorstellen? Wie bewältigst du selbst deinen Alltag?
1: Nur gibt es bei mir zum Glück selten. Also ausgefüllt bin ich, ja. Aber eben auf vielfältige Weise, also nicht rein beruflich und ausgelastet. Also es darf noch kommen, es darf mehr sein. Und ich denke, ausgelastet ist auch so ein Begriff, weil ich mich da sicher ganz stark von anderen Menschen unterscheide, weil ich denke, etwas oder eine Dynamik, die ich beobachte und die mir sicher auch die einen oder anderen Kunden und Kundinnen zuschanzt, ist doch ein Alltag, der an Geschwindigkeit enorm zunimmt und der immer mehr von uns fordert, auf persönlicher Ebene wie auch auf beruflicher Ebene. Also es geht alles irgendwie, habe ich das Gefühl, immer schneller und rasanter und auch die Möglichkeiten werden immer mehr. Also diese Angst, etwas zu verpassen oder nicht zu erfüllen, ist, denke ich, auch

0: ein Zeitgeist, der uns begleitet. Und genau vor diesem Hintergrund ist mir zur beruflichen Aufgabe, natürlich auch zur persönlichen gemacht, dem etwas entgegenzuhalten. Und deswegen auch, dass meine Angebote, ob jetzt die Seminare, die Coachings oder auch die Supervisionen, das ist das Angebot von einem Raum im Windschatten von diesem ganzen tagtäglichen Geschehen. Also es soll da wirklich auch um Entschleunigung gehen, es soll da darum gehen, durchzuatmen und sich wirklich Zeit zu nehmen, um ein bisschen in sich zu gehen und zu schauen, entspricht mir das überhaupt, was ich da Tag für Tag alles so leiste und schaffe und tue? Finde ich mich da drin wieder, komme ich da überhaupt zur Geltung? Und dem wäre ich relativ leicht persönlich gerecht. Also ich habe immer wieder meine Auszeiten. Ich habe da das Glück, dass ich nicht viel dafür brauche. Also ich muss jetzt nicht immer zum Glück weit reisen, sondern es reicht mir auch ein Tag, wo ich auf den Berg gehen kann und da einerseits ein bisschen zum Durchschnaufen kommen, wortwörtlich, oder dann oben stehe und einfach ein bisschen eine Weitsicht habe. Das ist etwas, was mir schon sehr viel Kraft da wieder gibt, um weiterzumachen.
1: Sind solche Tage der Auszeit für dich oder Tage, der den Augenblick genießen für einen selbst, sind die rot im Kalender markiert oder kommen die einfach so und du machst sie, weil du selbstständig bist, kannst du dir das so leisten?
0: Ja, ich kann und muss es mal irgendwie so leisten, weil es passiert natürlich doch, also die Planungssicherheit wird ja immer, es wird alles kurzfristiger, auch die Planungssicherheit wird geringer. Und so ist es dann schon oft, dass ich zum Beispiel keinen Urlaub geplant habe, aber dann doch irgendwo eine Veränderung stattfindet, die dann einen freien Tag in meinem Kalender offenlegt. Und da, sofern möglich, ergreife ich natürlich schon die Initiative und nutze den dann.
2: Jetzt ist aber natürlich interessant, wie verbringt die Alina ihren Urlaub?
0: Ich bin irgendwo ein bisschen getrieben vielleicht auch durch diese Affinität zum Erlebnis. Also ein Erlebnis bedeutet ja doch immer irgendwo einen Charakter, den es noch nicht gegeben hat oder den man noch nicht kennt. Das heißt, ich schaukel mir da vielleicht schon ein bisschen hoch. Jetzt dürfen dann immer wieder, also ich könnte mir nicht vorstellen, immer an denselben Ort zu fahren. Ich will einfach wohin kommen, wo ich noch nicht war und wo ich mich eben wieder irgendwo ein bisschen fremd fühle und das Gefühl habe, ich kenne das noch nicht, wie es da läuft, oder ich habe das noch nicht gesehen, weil in dem Zustand, finde ich, betrachten wir die Welt auf eine Art und Weise, wie ich es wertvoll finde. Kinder schauen wahrscheinlich so auf die Welt. Sie kennen sie noch nicht oder sie glauben sie noch nicht zu kennen. Und das ist etwas, das mir dann auch irgendwie wachrüttelt oder wachhaltet. Von dem her Urlaub am besten immer woanders hin und natürlich schon dann auch, also die Naturräume müssen meinem aktuellen Zustand entsprechen. Also das ist ja nicht immer dasselbe, was einen da anzieht. Das heißt, das schaue ich dann schon, dass ich dahingehend irgendwo plan. Und sie müssen halt für Möglichkeiten, ja, ob das jetzt einmal ist, ist irgendwo eher in Richtung ein Kletterurlaub, dann ist es wieder ein Urlaub, wo man ein bisschen wandert. Natürlich gibt es auch die Urlaube, wo ich am Strand sitze oder irgendwo auf einer Klippe und in die Weite blicke. Also ich muss jetzt nicht immer in Aktion sein, überhaupt nicht, sondern es darf immer ja etwas sein, was, ich komme wieder zur Resonanz zurück, was so ein bisschen wach küsst und berührt und bewegt.
2: Wir reden ja jetzt sehr viel über Natur und Erlebnis. Jetzt sind wir natürlich in einer sehr digitalisierten Welt. Wie schaut das mit Alina aus? Also bist du auch sehr digitalisiert? Weil das macht ja auch die Schnelle. Und deswegen sind wir ja alle ein bisschen getrieben auch, weil es geht immer alles schneller, es muss schneller beantwortet werden. Und wenn man dir also beim Sprechen zuhört, dann wird man ja automatisch ruhig. Du hast ja unglaubliche Ruhe, die du ausstrahlst. Und das ist jetzt schon, seit wir uns unterhalten, es ist so angenehm, wir könnten wahrscheinlich noch länger darüber reden. Aber wie ist das mit dir jetzt mit der Digitalisierung, die also diese Geschwindigkeit in unser Leben hineinbringt?
0: Das ist wahrscheinlich mein Wunderpunkt und meine Herausforderung. Also wenn ich weiß, und ich habe vorher gesagt, in der Selbstständigkeit muss man natürlich alle Bereiche abdecken. Das heißt, auch der digitale Auftritt bleibt natürlich in meinen Händen. Und das ist schon etwas, da muss ich sehr tief durchschnaufen vorher. Da muss ich mir einen rechten Zeitpunkt dafür ausdenken. Also das braucht schon ein bisschen eine Vorbereitung. Und auch ein bisschen eine Nachbereitung. Also es kostet mir ein bisschen was und ich muss mich dann selbst wieder ein bisschen runterholen und herholen. Also das ist schon eine Challenge.
1: Das musst du jetzt ein bisschen näher beschreiben. Das heißt, du brauchst eine Überwindung, dass du dein Handy zu dir nimmst und was magst und dann brauchst du ein Feed-Out danach. Das würden jetzt, glaube ich, mehr gern wissen. Was ist das?
0: Was ist das? Anfangs braucht es einmal wirklich, es braucht den richtigen Moment, weil wenn das im falschen Moment, wenn es schnell gehen muss und mich falsch erwischt, dann ist das eine wirkliche Herausforderung für mich, was natürlich auch manchmal vorkommt, aber also im besten Fall muss ich mich einfach einstimmen auf diese Banalität dieser Tätigkeit. Also das ist für mich so weltfremd und das holt auch so weg, finde ich, von dem Unmittelbaren. Und deswegen brauche ich dann im Anschluss einfach wirklich tief durchschnaufen, ein bisschen rausgehen, abschütteln. Es ist zurückfinden irgendwo in, also mit dem Handy ist es jetzt noch nicht so, aber wenn man sich da jetzt wirklich irgendwo tiefer in eine Arbeit am Computer stürzt, schreiben ist für mich was anderes, das geht noch leicht von der Hand, das ist irgendwo, da kann ich gedanklich drin aufgehen, aber wenn es jetzt rein um Tabellen oder formatieren tue ich eigentlich auch noch gern, aber sobald es jetzt wirklich in Formulare ausfüllen, das ist für mich, also überhaupt diese bürokratischen Akte, das ist für mich, ja, aber da fehlt mir wahrscheinlich auch die Toleranz und das Verständnis für das Ausmaß an diesen Tätigkeiten.
1: Also ich kann dir ja beistimmen, ich habe auch eine gewisse Aversion gegen Formulare ausfüllen. Also entweder sie werden ausgefüllt oder es passiert nicht und dann gibt es halt Mahnungen oder was auch immer. Ich mag das auch nicht so gern. Aber ich gehe nicht jedes Mal raus und schüttel mich aus, weil ich stelle, ich habe das ein Bild im Kopf, wenn das jetzt alle machen würden, ja, dass die lang brauchen lang, bis sie was machen. Und dann wird ja die ganze Welt wird sich ja schütteln. Die führen ja. Also das ist ja zum Beispiel die Schüttelstunde, das sind alle jetzt nach der Arbeit, schütteln die sich. Ja, Scherz beiseite. Aber ich kann verstehen, was das bedeutet. Du arbeitest anders und das ist quasi eine Welt, in die man sich reinlassen muss. Aber ganz viele Leute sind ja reingezogen und kommen ja gar nicht raus. Also du bist ja eigentlich die Leute rausholt aus dem Ganzen. Wie schaffst du es, dass Menschen, die sozusagen ganz intensiv drinnen stecken, von denen wird wahrscheinlich auch einige von deinen Kundinnen oder Klientinnen geben, was ist der erste Akt, wie du sie rausholst?
0: Ich weiß gar nicht, ob es da einen Akt gibt. Also ich denke, was mir da von Bedeutung ist, wo ich einfach auch die Erfahrung gemacht habe, dass es sehr viel Wirkung hat, ist der Raum. Also das ist einerseits der Coaching-Raum. Ich habe jetzt dann ab Oktober wirklich einen schönen, habe mir da eingemietet in einem Coaching-Raum, wo ich sage, der entspricht mir. Der ist auch mit Glas, du siehst raus ins Grüne, das ist ruhig, es ist ein bisschen abseits, es ist nicht mitten in der Stadt. Man muss zwar ein bisschen hinfahren, aber man darf auch ein bisschen hinfahren. Das heißt, das ist irgendwie schon so ein bisschen ein Übergang. Ja. Man ist nicht wieder von einer Sekunde, man arbeitet nicht und 5 Minuten später sitzt man da und soll sich irgendwo am Gedanken öffnen, sondern es braucht ein bisschen, um dorthin zu kommen. Ich denke, das hat Potenzial für die sich das antun. Und natürlich auch meine Arbeit in der Natur. Also ich habe schon die Erfahrung gemacht, dass wenig so schnell zur Ruhe und raus aus dem Alltag bringt, wie ein Aufenthalt im Freien. Und da spreche ich schon auch, ob es jetzt das Gehen ist, ja, also beim Wandern, dass einfach ein bisschen ins Schnaufen kommen. Und da passiert das eigentlich wie von alleine, dass das mit jedem Schritt oder mit den Metern bleibt der Alltag irgendwie zurück. Und ihr habt es eher schon erlebt, ich sitze mit mir im Kanu gesessen. Also das Wasser ist da ohnehin eine Naturlandschaft, die auf ganz besondere Art und Weise zur Ruhe bringt und irgendwie vergessen lässt, ja, für einen Moment lang. Es darf da sein und es soll auch da sein. Ja, also es soll ja eine Brücke sein zwischen den Welten. Wir wollen ja auf den Alltag schauen in meiner Arbeit, aber aus einer Distanz und irgendwo auch aus einer Ruhe, in der sein darf.

0: Liebe Alina, wir haben uns ja vor 2, 3, 4 Jahren kennengelernt, als du für den Glücksverein in Moosburg diese erste Kanu-Wanderung oder Kanu-Tour entwickelt hast, um Menschen eine besondere Zeit, ein paar Stunden auf den Moosburger Deichen zu widmen, aber nicht nur auf den Deichen, sondern auch am Land rundherum oder im Gelände oder im Freiraum. Wie hast du das entwickelt und wie kann sich jemand, der jetzt da zuhört, sich das vorstellen, verführt zu werden am Wasser und zu Land?
1: Ja, also entwickelt, entstanden ist das Ganze ja um das wieder Konzept des Glücks. Ja, also das war, ich habe zum Glück schon einen inhaltlichen Fokus gehabt, oder das ist ja irgendwo eine Vorgabe. Und vielleicht wichtiger bei diesen natursportlichen Mitteln, die passen nicht immer und die passen auch nicht überall und die passen auch nicht für jeden Menschen. Ja. Zu diesem Thema hat es aber, finde ich, irrsinnig gut gepasst und das war für mich relativ schnell klar, dass da auch das natursportliche Mittel Kanu irrsinnig gut passt, nicht nur, weil der Moosburger Mitterteich einfach eine besondere Naturlandschaft ist, sondern weil es eben auch so ein bisschen in Bewegung ruft und gleichzeitig trotzdem zur Ruhe bringt. Und ich liebe das. Dann beginnt nämlich, ich habe dann quasi das Mittel und ich habe das Thema und dann beginnt ein Schaffensprozess, der mich dann oft über längere Zeit, im besten Fall über längere Zeit begleiten darf und wo ich einfach schaue, wie bringe ich das zusammen und was ist da einfach an Impulsen möglich und nötig, um da auch gedanklich an Fokus, also den inhaltlichen Fokus mit dem Tun zu verknüpfen. Und da den entsprechenden Naturraum natürlich auszuwählen. Also im Grunde geht es dann darum, wirklich verknüpfen passt vielleicht von Gedanke, von Ort und von Tun. Und das ist im Grunde ein Prozess des Konzeptualisierens.
2: Aber wie schaut jetzt die Kanutour ganz genau aus am Mitterteich? Also kann das jeder machen, ob groß, klein, jung, älter? Also bin ich sportlich, nicht so sportlich, damit man sich das, man kann sich ja das noch nicht ganz genau vorstellen, wie viele sitzen in einem Kanu, muss ich das Kanu mitbringen, muss ich schwimmen können. Also ich glaube, alle diese Faktoren werden vielleicht jetzt einmal ganz spannend.
0: Du fragst aber komisch, weil du warst ja dabei.
2: Da hast du recht. Aber es ist vielleicht besser, wenn die Alina das erzählt, weil es gibt ja auch eine Überraschung. Ich finde, man sollte auch nicht alles erzählen. Also
0: das stimmt.
2: Es geht ja nicht nur um die Kanutour am Wasser.
0: Das hast du jetzt aber gut umschifft,
2: muss ich sagen. Ja, das überlasse ich dann der Alina zu sagen, was wird erzählt und was nicht.
1: Ja, also sie ist absolut im Grunde für fast jeden und jede geeignet. Also auch da versuche ich immer wieder ein Angebot zu schaffen, das für die Vielfalt geeignet ist. Und wir haben es ja im Laufe der letzten Jahre zum Glück schon gehabt. Also da waren ja wirklich von ganz junge Leute bis eher betagte Älter, wirklich Frauen, Männer von unterschiedlichen beruflichen Branchen. Also da haben wir wirklich die Vielfalt vertreten gehabt. Und ich habe mir als einzige sozusagen irgendwie Voraussetzung habe ich mir dann doch entschieden, das Ganze an Schwimmkenntnisse zu binden, weil ich doch einfach alleine am Wasser bin und ursprünglich war das ja sogar eine Nachtwanderung, weil wir dann noch zum Vollmond aufgebrochen sind. Also das habe ich einfach aus Sicherheitsstandards, aus Gründen der Sicherheitsstandards habe ich mich dafür entschieden. Aber sonst sind keine Voraussetzungen nötig und sportlich, also es ist jetzt keine Sportveranstaltung, es braucht da überhaupt keine Vorkenntnisse, was die Technik angeht und es braucht da überhaupt kein sportliches Können. Was es im Grunde braucht, ist eine Offenheit und eine Bereitschaft, sich mit dem Thema zu befassen und sich schon auch in die Natur zu begeben. Was bedeutet Wind und Wetter, ein bisschen ausgesetzt zu sein? Ja, oder zumindest es unmittelbar zu spüren. Es kann schon ein bisschen, es ist natürlich auch ein bisschen die Frage, das Glück, also es ist ja Sonnenaufgangskanutour, ich muss natürlich auch, oder muss, es ist schön, wenn die Teilnehmerinnen bereit sind, da mitzumachen und das Glück jetzt nicht rein darin zu sehen, wirklich tatsächlich den Sonnenaufgang zu sehen, weil das kann natürlich niemand versprechen. Ja, aber es ist bis jetzt immer noch ganz was Einzigartiges gewesen und ich habe auch das Gefühl gehabt, dass die Teilnehmenden da immer sehr viel mitnehmen haben können und auch, dass da irgendwo eine Faszination geweckt wurde in ihnen.
0: Was man dazu sagen muss, es findet vieles am Wasser statt, ja, an Kommunikation, an gemeinsamen Dingen, aber auch einige Dinge zu Land. Es gibt extrem viele Überraschungsmomente drinnen, die man ja nicht erwarten würde und es bleibt bei allen, also ich war selbst dabei und habe dann immer auch jetzt die die letzten Jahre die Leute dann begrüßt, wenn sie nach 4 Stunden zurückkehren, die sind eigentlich euphorisiert. Also sie sagen, sie haben was erlebt, was es in der Form nicht gibt. Das kannst du nicht kaufen, sondern nur da erleben und dann mit nach Hause nehmen, am besten unter den Koffer tun und immer wieder an das denken. Was mich aber interessiert, willst du noch was dazu sagen?
1: Ja, also ich denke, diese Euphorie oder das, was da irgendwo sichtbar wird, ist vielleicht auch dem geschuldet oder verdankt sich dem, dass das ja auch ein Rahmen ist und das ist ja etwas, was meine Haltung betrifft. Also das spiegelt sich ja in den ganzen Veranstaltungen eigentlich, die ich so anbiete. Ich kann nicht irgendwas lehren. Ich bin jetzt deswegen, ich wehre mich ja ein bisschen gegen die Bezeichnung der Beraterin. Ich bin keine Beraterin und schon gar keine Lebensberaterin, weil ich kann niemandem etwas über sein oder ihr Leben raten. Ja? Was ich bieten kann und was ich glaube, dass es braucht, ist einfach ein Rahmen, in dem die Menschen nach ihrem eigenen Wissen und Ahnen forschen und suchen. Und dafür ist das, denke ich, ein schöner Rahmen, diese Veranstaltung, weil das Thema Glück, jeder hat Erfahrungen mit dem Glück. Jeder hat Vorstellungen, was das Glück betrifft. Ja. Das ist es. Es wird dem Raum gegeben, was da ist, was die Menschen mitbringen und was irgendwo auch in der Vielfalt an Erfahrungsschätzen schlummert. Und das ist natürlich einerseits schön, da selbst drauf zu kommen, was man selbst schon mitbringt. Und gleichzeitig, denke ich, ist der Austausch auch sehr wertvoll, nämlich was kommt da von den anderen.
2: Diese Kanutour ist ja auch ganz was Besonderes und ich vermute, das wirst du besser wissen, einzigartig, weil normalerweise finden Kanutouren ja nicht auf einem Teich statt. Und wir sind ja bei unserem Kennenlernen vor vielen Jahren zusammengesessen und da war ja wirklich die Frage im Raum, kann man Kanu fahren oder eine Kanutour machen, auch auf einem Teich? Und du hast zuvor gesagt, gibt es nicht, aber können wir gerne machen.
1: Ja, also ich würde gar nicht sagen, dass es das nicht gibt. Das ist halt dann, also wenn am Teich, dann steht eben meistens irgendwo noch was Größeres zur Seite. Also und in dem Fall das Thema Glück, ja, oder eben ein Sonnenaufgang. Also das braucht dann halt schon noch irgendwo einen Fokus. Natürlich, weil wenn der Teich ein kleiner ist, dann ist man, was die Paddelgeschichte betrifft, relativ schnell durch, ja. Aber es ist... Es gibt nichts, was es nicht gibt. Und die Frage ist immer, gelingt es dann da irgendwo so zu improvisieren, dass das Ganze Gestalt annimmt? Aber ich bin schon voll bei dir. Es ist natürlich ein besonderes Potenzial von dem Mittelkanu sind schon die Flusswanderungen. Da sind wir in einem ganz anderen Setting, was die Seminare betrifft oder auch die Coachings. Weil da geht es dann eher, da steht dann so ein bisschen auch wieder so der Aspekt des Reisens oder des Unterwegsseins im Mittelpunkt. Das heißt, da geht es dann da darum, wirklich, da steigst natürlich irgendwo ein und ganz woanders aus. Ja. Am Teich steigst du meistens da ein, wo du ausgestiegen bist oder umgekehrt. Und das Reisen, das Unterwegssein, da ist natürlich auch das Vorwärtskommen. Da sind andere Aspekte, liegen dann nahe. Es ist dann das Unterwegssein, es ist dann das, wie bewegen wir uns überhaupt weiter, wie schnell bewegen wir uns weiter, wie geradlinig, ja, mit wie viel Freude, wie verändert sich die Landschaft am Weg. Es ist natürlich auch logistisch dann ein bisschen eine andere Herausforderung zu schauen, dass sie dann auch wieder zurück zum Einstiegspunkt kommen. Also das sind dann andere Aspekte, die sich eben zum Beispiel sehr, sehr gut auch für Teambuilding-Seminare eignen, wo man dann auch wieder auf unaufdringliche Art und Weise das Tun der Menschen hernehmen kann als Projektionsfläche für Dynamiken, die sich auch im Berufsalltag zeigen. Und je nach Auftrag wird halt mehr oder weniger dann drauf geschaut, aber ich sage, die Reflexion von dem ganzen Tun ist dann schon das, was das Ganze ausmacht und was dem Ganzen dann auch die entsprechende Tiefe verleiht und auch die Nachhaltigkeit.
2: Wie viele Kanus stehen dann zur Verfügung, wenn du sagst, das können auch Unternehmen sozusagen buchen?
1: Also ich selbst habe 6 Kanadier, das heißt, das ist für 12 Personen Platz. Ich arbeite auch sehr gerne in kleinen Gruppen. Ich habe aber auch die Möglichkeit, dass wenn da mal größere Gruppen sind, dass ich mir dann auch welche ausborgen kann. Also das ist dann auftragabhängig, einfach da den Rahmen abzustecken und am Material soll es dann und wird es dann nicht scheitern.

0: dann verraten wir auch jetzt, wann die Kanutour zu Sonnenaufgang in Moosburg stattfindet, und zwar am 19. September, circa zwischen 5 und 6 Uhr. Die genaue Uhrzeit wird dann noch bekannt gegeben und alle Informationen findet man natürlich auf www.zumglück.jetzt.
1: Liebe Alina, du bist, du hast am Beginn dieses Gesprächs erwähnt vom Rad der Gewohnheit. Also du holst Leute aus dem Rad der Gewohnheit raus und bringst sie in eine andere Situation. Jetzt würde mich interessieren, du machst das jetzt seit vielen Jahren, wie schaut das Verlassen des Rad, dein Rad der Gewohnheit aus? Wie kann man sich vorstellen, oder hast du eine Idee im Kopf, wie schaut dein Angebot, dein Business in 5 bis 10 Jahren aus?
2: Im Grunde, glaube ich, lasse ich mich irrsinnig gerne überraschen, sonst würde ich ja auch den Erlebnismomenten recht viel in die Quere legen. Also ich bin jetzt nicht die planende Natur. Ein bisschen braucht es natürlich im Gewerblichen. Ich habe schon gesagt, ab Oktober habe ich einen Raum. Das ist ein recht hohes Maß an Sesshaftigkeit für meine Verhältnisse. Habe ich so nicht oft, aber eben macht jetzt Sinn. Also das ist jetzt ein bisschen die Qualität, der ich jetzt im Augenblick nachgehe. Und ich hoffe natürlich, dass das aufgeht und dass das gut ankommt. Und ich kann auch sagen, dass das Schöne an meiner Arbeit mit Menschen liegt ja darin, dass die Gewohnheit da gar nicht es so leicht hat, weil ja jeder eben und jeder so anders ist und weil ja mit jeder Person, ob das jetzt im Einzelsetting ist oder mit einem Team oder mit einem Chef, also es ist ja jede Arbeit mit einem Menschen einzigartig und das hindert ja irgendwo auch daran, dass das Ganze zur Gewohnheit wird. Also es haltet wach und...
0: Du hast ihn auf deiner Webseite, findet man einen sehr schönen Begriff, und zwar ist das die Vision einer Verantwortungskultur. Ich finde, das in der heutigen Gesellschaft passt das sehr gut. Vielleicht abschließend noch ein paar Worte von dir.
2: Ja, also Verantwortungskultur, das hängt eh zusammen auch mit dem Begriff des Empowerments, den ich vorher schon erwähnt habe. Also ich denke, Verantwortung kann ja für etwas tragen, für das ich mich entscheide. Und deswegen ist es ja irgendwo gebunden daran, sich selbst Gedanken zu machen. Will ich etwas? Tue ich etwas? Tue ich etwas nicht? Das braucht ja eigentlich Räume der Reflexion, in denen ich mich mit bestimmten Dingen überhaupt auseinandersetze. Also was passiert, wenn wir aus Gewohnheit etwas tun, oder schlimmer noch, wenn wir etwas tun, nur weil es alle anderen tun? Das haben wir ja, oder weil es von uns erwartet wird, das haben wir ja leider erleben müssen und müssen wir immer wieder erleben. Ich denke, das Wichtigste oder auch der Anspruch, den ich persönlich irgendwo mir gestellt habe, ist es eben, Menschen darin zu begleiten oder Räume zu schaffen, in denen es legitim ist, dass sich Menschen Gedanken machen, ob das, was sie tun, gut so ist oder ob es da irgendetwas anderes braucht und ob da vielleicht eine eigene Stimme nach was ganz anderem schreit. Und ich denke, wenn wir das immer wieder hinterfragen, dann können wir zu dem, was wir tun, anders stehen. Und dann wird sich auch eine Verantwortungskultur etablieren können, in der ich zu dem stehen kann, was ich sage oder was ich tue. Oder natürlich im Zuge von Reflexionen dann draufkommen, okay, das entspricht mir nicht mehr, ich möchte es jetzt verändern. Also eine Verantwortungskultur ist ja gebunden an eine Veränderungskultur, weil nur weil man etwas immer schon so machen, heißt das ja nicht, dass das gut so ist. Und das zu erkennen, braucht Mut.
1: Liebe Alina, die Kirchenglocken läuten, der Abend ist fortgeschritten, die Zeit ist abgelaufen, wir haben das Rad der Gewohnheit verlassen. Ich bedanke mich sehr herzlich für den Besuch im Studio und das Schlusswort hat die Heidi.
0: Ja, vielen Dank, liebe Alina. Also es war eine sehr interessante und spannende Ausführung von dir und Radiosendung. Ich denke, wir nehmen, der Roland und ich persönlich, sehr viel mit. Ich hoffe, unsere Zuhörerinnen und Zuhörer auch. Ich sage noch einmal herzlichen Dank und wünsche allen einen schönen Abend.
1: Tschüss, Baba.
2: Danke für die Einladung.

benvenuti, dobrodošli, ehm, besedem, tere, jona potkivano, oe, welcome, willkommen zu einer weiteren Ausgabe von Absolute Rock, der Classic Rock Hour, die Sie wie immer bei den freien Radios Agora 105,5, Proton, Flora, Mora und Swupfurt in Österreich und Deutschland hören können. Wo und wann genau die Sendung ausgestrahlt wird, erfahren Sie auf den Sendungsseiten der ausstrahlenden Sender beziehungsweise auch auf meinem Blog, also meiner Webseite absoluterock-theclassiclog.blogspot.com. Und wenn Sie einmal eine Sendung versäumt haben, können Sie sie jeweils nach der Erstausstrahlung im CBA, dem Archiv der Freien Radios Österreichs, nachhören. Da bleibt sie dann auch und so können Sie diese Ausgabe nach der Erstausstrahlung, ebenso wie viele hunderte mehr, nachhören, einfach in der Suchfunktion meinen Namen oder den der Sendung, also Absolute Rock, eingeben. Heute ist es wieder Zeit für den monatlichen Rückblick um 50 Jahre und wir sind also im August 1976 gelandet und da sind mir 6 Alben ins Auge gestochen, von denen ich je 2 Songs spielen würde und beginnen möchte ich mit dem Album von Manfred Mann und seiner Earth Band The Roaring Silence, dem 7. Studioalbum, das am 27. August 1976 bei Bronze Records im Vereinigten Königreich erschienen ist. Und auffallend ist da vor allem der Song Blinded by the Light, eine Coverversion eines Songs von Bruce Springsteen, die zu einem großen Hit von Manfred Mann wurde.

Das Album war das erste mit dem neuen Sänger Chris Thompson und auch einen neuen Gitarristen gab es mit Dave Flatt, der ersetzte Mick Rogers. Und es gibt auch einige Anklänge an klassische Musik auf diesem Album, so an Franz Schubert in Questions oder auch beim Song Starbird. Der basiert auf dem Feuervogel von Igor Stravinsky. Und als alter Stravinsky-Fan muss ich diesen Song natürlich jetzt spielen.

Im August 1976 erschien auch das vierte Soloalbum von Eric Clapton und das wurde in Malibu und Los Angeles aufgenommen und da wirkten viele Bandmitglieder von The Band mit und auch Bob Dylan sang bei einem Song mit bei Sign Language. Den möchte ich aber jetzt nicht spielen, sondern ich möchte eine Komposition von Otis Rush spielen, einem Blues Double Trouble.

Von den Kritikern war das Album nur mäßig aufgenommen worden. Es wurde als guter Kauf für Dylan-Fans bezeichnet, als schlechter Kauf für Clapton-Fans. Aber so schlimm finde ich das jetzt auch wieder nicht. Eine Nummer ist noch oben, die es dann später auch auf dem Album Just One Night zu hören gibt, All Our Pastimes, in dem Clapton im Duo mit Rick Danko singt. All Our Pastimes.

Boston gab ihr Debütalbum im August 76 heraus, wobei die Geschichte dieses Albums bis in die späten 60er zurückging, denn der Gitarrist der Band, Tom Scholz, der hatte schon damals verschiedene Lieder komponiert, die es dann auf diesem Album zu hören gibt, aber die Demos, die wurden immer von den Plattenfirmen abgelehnt, bis es eben dann dazu kam, dass Epic die Band im Jahr 1975 unter Vertrag nahm. Und auf diesem Album ist dann auch einer der großen Hits von Boston zu hören, More Than a Feeling.

Modenfeeling erreichte Platz 5 in den Billboard Hot 100 dann im September und wird heutzutage unter den Rock'n'Roll Hall of Fame, ist unter den 500 Songs, die den Rock geprägt haben, gelistet. Ein weiterer Song, der sehr hörenswert auf diesem Album ist, ist The Rock'n'Roll Band.

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2: Und heute machen wir einen Rückblick genau um 50 Jahre. In den August 1976 haben bereits die damals erschienenen Alben von Manfred Manns Earthband, Eric Clapton und Boston ein bisschen angehört und kommen jetzt zu Grand Funk Railroad, die ihr 11. Studioalbum herausbrachten. An und für sich hatte sich die Band schon aufgelöst, aber Frank Zappa hatte sein Interesse erklärt, die Band zu produzieren, und das brachte die Mannen dann dazu, wieder zusammenzukommen. Die Mannen, ja, das waren Mark Farner an der Gitarre und den Vocals, Craig Frost an den Keyboards und Backing Vocals, Merle Schach am Bass und den Backing Vocals und Dan Brewer an den Drums, Percussions und Vocals, und Frank Zappa, der steuerte bei einem Song auch die Gitarren bei und die Backing Vocals bei einem weiteren Song, und produziert hat er das Ganze. Wir hören von diesem Album jetzt einmal den Song Don't Let Them Take Your Gun.

Grand Funk Railroad hatte gereizt, von Frank Zappa produziert zu werden, da man ungefähr den gleichen Ansatz bei der Musik hatte, einfache, ehrliche Musik zu machen, die so richtig einfährt. Bald nach den Abmischungen löste sich die Band aber wieder auf und das Album erreichte Nummer 52 in den Billboard Top 200. Hören wir jetzt noch Going for the Pastor.

Jetzt kommen wir von Grand Funk Railroad nach Dänemark zu einer Institution in diesem Land, zur Band Gasoline. Die haben im August 76 das dritte von vier Alben mit englischen Texten veröffentlicht. Diese wurden zwischen 1974 und 78 herausgegeben. Und das war der Versuch, den internationalen Musikmarkt zu erobern. Die Alben, die bekamen immer wieder gute Kritiken. Aber es gab zu wenig Airplay und der Erfolg war dann eingeschränkt. Die Alben sind aber alle sehr hörenswert und wir hören von diesem Album aus dem Jahr 1976 What a Lemon. Jetzt einmal den Song Good Time Charlie.

Das Album erschien in den USA unter dem Titel Gasoline und im Vereinigten Königreich und Resteuropa unter dem Titel What a Lemon. Und die Band wehrte sich zunächst dagegen, das Album überhaupt in Dänemark herauskommen zu lassen. Dort veröffentlichte man ja mit Vorliebe in Dänisch. Es war zu jener Zeit die beliebteste Band im Land. Trotzdem erreichte das Album dann die Top 20 der dänischen Albumcharts, weil viele von diesem Album ins Land importiert wurden. Hören wir noch einen Song von diesem Album, Fatherless Hill.

Kommen wir zum letzten Album, das ich in dieser Sendung vorstellen möchte. Astounding Sounds, Amazing Music, das sechste Studioalbum der britischen Rockband Hawkwind. Der Titel, der bezieht sich auf verschiedene Science-Fiction-Magazine, Astounding und Amazing Stories. Und dabei war das Konzept, dass jedes Stück eine eigene Science-Fiction-Story präsentieren sollte. Und das Cover, das ist eine Parodie auf diese Magazine, die damals sehr populär waren, mit Science-Fiction-Stories. Hören wir jetzt Curb Crawler.

Musikalisch hat es sich auf diesem Album auch einiges geändert. Lemmy, der ja einen ziemlichen Heavy-Metal-Bass-Sound gespielt hatte, hatte die Band verlassen und wurde durch Paul Rudolph versetzt, der einen etwas cleaneren Bass brachte. Den Song, den ich zum Abschluss dieser Sendung spielen möchte, ist Reefer Madness. Und damit sage ich bis zur nächsten Woche, let it rock and rock on!

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